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1: 6 Uhr. Ich bin Sönke Röding. Guten Morgen. Deutschland will heute bei der UN-Vollversammlung in den Weltsicherheitsrat gewählt werden. Allerdings gibt es starke Konkurrenz. Auch Portugal und Österreich haben sich auf die 2 freien Plätze für westliche Länder beworben. Deutschland macht sich für Reformen in dem mächtigen Gremium stark. Der Plan von Sozialministerin Baas, Beamte in die gesetzliche Rentenkasse einzubeziehen, stößt auf Widerstand. Die Union lehnt das als Koalitionspartner grundsätzlich ab. Auch der Beamtenbund bremst. Frühere Kommissionen hätten darin keinen Nutzen gesehen, heißt es. Nicht nur Sturmfluten können in Bremen für Überschwemmung sorgen, auch Binnenhochwasser wie vor 2,5 Jahren bedrohen die Stadt. Der Senat hat deshalb neue Maßnahmen an Wümme, Mittelweser und Ochtum beschlossen. Unter anderem sollen Siel- und Schöpfwerke modernisiert werden. Die DFB 11 breitet sich ab sofort in den USA auf die WM in Nordamerika vor. Der Linienflug aus Frankfurt ist in der Nacht in Chicago gelandet. Für die normalen Passagiere an Bord gab es Trikots als kleine Überraschung. Das Team von Bundestrainer Nagelsmann testet am Samstag nochmal gegen Co-Gastgeber USA.
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2: Kurz nach 6 und wir starten gemeinsam in diesen leider etwas grauen Mittwochmorgen. Aber mit dem besten neuen Schlagermix lassen wir jetzt trotzdem ein bisschen die Sonne scheinen und rütteln euch auch schon mal so ein bisschen wach. Hier ist Ben Zucker mit Was für eine geile Zeit.
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Einen wunderschönen guten Morgen, das ist eure Radio Roland Morning Show am Mittwoch. Und wir arbeiten uns jetzt mal gemeinsam durch den Mittwochmorgen. Und zwar mit passender Musik und die gibt's jetzt von Sonja Liebing. Hier ist Schon längst verliebt für euch.

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3: 1000 Schüler an Schachbrettern. Die sind heute auf dem Bremer Marktplatz. Denn heute ist das große Open-Air-Schachturnier. Aus der Redaktion Jan-Klaas Rosebrock.
4: Unter dem Motto Schach macht schlau veranstaltet der Verein das erste Buch, das Schachturnier. Die Schülerinnen und Schüler trainieren regelmäßig Schach in ihren Schulen. Ihr Können stellen sie heute unter Beweis. Insgesamt 60 Schulklassen aus Bremerhaven und Bremen kommen auf dem Bremer Marktplatz zusammen und treten gegeneinander an. Bildungssenator Marc Rackles wird das Turnier eröffnen.
3: Ab morgen herrscht in Bremerhaven Staualarm. Die Straße an der Mühle wird wegen des Neubaus der Eisenbahnunterführung voll gesperrt. Die Bauarbeiten sollen bis Ende August dauern. Umleitungen sind ausgeschildert. Auch Züge könnten ausfallen. Im Landkreis Osterholz startet heute ein neues Ausbildungs-Speed-Dating. Im Maribondo-Freizeitcenter lernen sich Schülerinnen und Schüler, die in diesem Jahr ihren Abschluss machen, und Ausbildungsbetriebe aus dem Landkreis kennen. Ziel der Aktion ist es, dass die jungen Leute einen Job in der Umgebung finden. News aus deiner Region haben wir wieder in einer Stunde für dich.
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6: Kurz nach 6:30 haben wir es und zusammen starten wir in den Mittwoch. Die Hälfte der Woche ist also so langsam geschafft. Und damit ihr es heute auch wieder ein bisschen leichter habt, in den Tag zu kommen, liefern wir euch den besten neuen Schlagermix. Hier ist jetzt Sarah Zucker mit ihrem Song Nie mehr allein.
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0: Es geht rein in den Mittwoch mit eurer Radio Roland Morning Show und Musik von Wolfgang Petri. Und für euren Start in den Tag haben wir natürlich wieder was Kleines aus dem Alltag für euch, was euch hoffentlich auch ein bisschen zum Schmunzeln bringt.
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2: Schon der Begriff klingt ja wie so ein Mega-Fahrgeschäft auf der Kirmes.
3: Geil, lass mal alle in den Airfryer!
2: Natürlich geht's um nichts anderes als um eine Heißluftfritteuse. Wobei man Fritteuse gar nicht mehr sagen darf, sondern Friteurin. Denn es ist einfach in. In dem Ding wird in unzähligen Haushalten inzwischen fast alles eher gefried, was nicht bei dry auf den Bäumen ist. Nicht nur Pommes, sondern auch Brokkoli, Kichererbsen, Aufbackbrötchen, wahrscheinlich auch nasse Badeklamotten, benutzte Tennissocken. Und immer wenn das Essen serviert wird, wird dazu gesagt,
4: ist ganz ohne Öl. Kein Fett.
2: Und seitdem denken jetzt auch alle, dass sie sich gesund ernähren. Mit Nuggets und Tiefkühlpizza.
4: Ohne Öl.
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1: 7 Uhr. Ich bin Sönke Röding. Guten Morgen. Die Vereinten Nationen wählen heute einen neuen Weltsicherheitsrat und Deutschland will erneut in dem mächtigen Gremium am Tisch sitzen. Das wird allerdings knapp. Mit Portugal und Österreich gibt es insgesamt 3 Bewerber für 2 Plätze für westliche Länder. Die EU-Kommission empfiehlt Deutschland und 8 weiteren Ländern, die Kontrollen an den Binnengrenzen wieder abzubauen. Brüssel sagt, statt fester Kontrollstellen seien gezielte Polizeikontrollen und biometrische Checks effizienter. Deutschland kontrolliert seit Herbst 2024 die Grenzen zu seinen Nachbarn. In Bremerhaven nimmt ein Logistikunternehmen ein neues Kühllager im Fischereihafen in Betrieb. Von dort aus werden künftig frische und tiefgekühlte Fische und Meeresfrüchte auch aus China nach ganz Europa verteilt. Das Zentrum ist rund 19.000 Quadratmeter groß und hat direkten Zugang zum Kai. Die DFB-11 ist in den USA angekommen. Der Flieger landete in der Nacht in Chicago. Dort steht am Samstag der letzte Test vor der WM gegen Co-Gastgeber USA an. Danach bezieht der DFB-Tross sein WM-Quartier.
2: Kurz nach 7 haben wir's.
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2: Mit einem Mix aus allem geht's durch den Mittwoch. Die meiste Zeit über gibt's graue Wolken und es wird auch immer mal wieder nass. Die Sonne ist heute eigentlich eher Mangelware und das alles bei maximal 21 Grad. Aktuell haben wir auch schon 14 am Bremer Roland.
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2: Auf der A1 Osnabrück Richtung Bremen haben wir zwischen Bremen-Brinkum und Asten 5 Kilometer Stau vor der Baustelle. Stop and Go haben wir auf der A27 Bremen Richtung Bremerhaven, zwischen Bremerhaven Süd und Wohlsdorf 3 Kilometer. Und auf der B75 Delmenhorst Richtung Bremen, da staut es sich 4 Kilometer zwischen Delmenhorst, Stickgrass und Grolland. Geblitzt wird in Bremen auf der Kurfürstenallee kurz vor der Esso-Tankstelle zwischen den Bäumen. Danke an Pia, unsere Radio-Roland-Radar-Reporterin, fürs Melden. Unsere kostenlose Stau- und Blitzer-Hotline ist die 0800 77 11 700.
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2: Und wir starten gemeinsam in die zweite Hälfte der Woche. Rütteln uns auch schon mal so ein bisschen wach auf dem Weg in die Küche für den ersten Kaffee oder auch beim Zähneputzen im Bad. Jetzt mit Musik von Anna-Karina Wojcik. Ich wünsche euch einen schönen Start in diesen Tag.
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0: Chillen und grillen kann jeder, aber Mutti sagt, es wird sich noch mal ein bisschen bewegt. Zitat Ende. Ihr seid bei Radio Roland an diesem Mittwochmorgen, wir haben es gleich 7:10. Und dieses Zitat kam tatsächlich von Anna-Maria Zimmermann. Allerdings bevor sie wusste, dass sie in ihrem Wandersommerurlaub im Regen nach Hause stapfen muss.
1: Kurz gefallen. Wenn einer eine Reise tut, dann tut er was erleben. Wandern im Sommer in den Bergen. Wo ist der Wanderrucksack? Hab ich nicht. Wo sind die Wanderklamotten? Hab ich nicht. Wo ist die Regenjacke für alle Fälle? Hab ich nicht. Aber gute Laune, Leute.
0: Und das ist natürlich auch die Hauptsache. Trotzdem soll an der Stelle kurz gesagt sein, falls ihr auch wandern gehen wollt, nehmt bitte eine Ausrüstung mit. Sicher ist sicher. Für den besten neuen Schlagermix hier braucht ihr allerdings gar keine Ausrüstung. Hier ist jetzt die Frau, die mit guter Laune durch den Regen stapft. Hier ist Anna-Maria Zimmermann.

0: Viertel nach sieben. Hier ist euer Radio Roland Schlagermorgen mit Musik von Sarah Engels. Und jetzt wird es mal wieder an der Zeit, euch zu erzählen, was unsere Schlagerstars alles so in Kürze erwarten wird.
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0: Kerstin Ott darf auf eine Auszeichnung hoffen.
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0: Denn sie ist nominiert für die Goldene Henne, also Deutschlands größten Publikumspreis in der Kategorie Musik. Heute Nacht ist die Publikumswahl gestartet und das Ganze läuft auch noch bis zum 17. Juni. Vergeben wird die Goldene Henne allerdings erst am 4. September. Und das Ganze wird dann sogar noch live in der ARD übertragen. Jetzt heißt es aber erstmal Däumchen drücken für Kerstin Ott und vielleicht darf sich Ende des Jahres dann ja eine neue Auszeichnung bei ihr einreihen.
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4: Das Bremer Tierheim ist komplett am Limit. In letzter Zeit wurden so viele Tiere abgegeben, dass jetzt erstmal ein Aufnahmestopp verhängt wurde. Das Tierheim versucht laut einer Sprecherin, so gut es geht, Tiere zu vermitteln, aber es kommen immer mehr nach. Allein in diesem Jahr wurden 623 Tiere aufgenommen, davon fast 90 Hunde und mehr als 400 Katzen. Außerdem wurden viele verletzte oder geschwächte Wildtiere abgegeben. In der Bremer Fahr haben aufmerksame Bewohner möglicherweise einen Großbrand verhindert. An einem Supermarkt in der Wilseder Bergstraße haben mehrere Holzpaletten gebrannt. Als die Feuerwehr ankam, hatte ein Nachbar den Brand schon fast ganz gelöscht und so verhindert, dass die Flammen auf das Gebäude übergreifen konnten. Wie das Feuer ausgebrochen ist, steht noch nicht fest. Den Aufstieg haben die Eisbären Bremerhaven zwar verpasst. Der Basketball-Zweitligist kann aber trotzdem auf eine erfolgreiche Saison zurückblicken. Und heute feiern die Eisbären zusammen mit ihren Fans den Abschluss der Saison. Los geht's um 16.30 Uhr am Trainingscenter in Wedde-Waden. Hier gibt's neben Autogramm auch unterschriebene Trikots. News aus deiner Region haben wir wieder in einer Stunde für dich.
5: 7:58.
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5: Grau und wolkig wird's heute. Im Laufe des Tages kommt auch immer mal wieder Regen runter. Und dazu bleibt es auch relativ warm mit maximal 21 Grad. Deswegen kann es dann auch ein bisschen schwül werden heute. Aktuell haben wir schon 15 Grad am Bremer Roland.
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5: Vorsicht Reifenteile auf der A1 Hamburg Richtung Bremen, die liegen bei der Abfahrt Euten. Vorsicht auch ein Liegenbleiber und Gegenstände auf der A27 Walsrode Richtung Bremen zwischen Walsrode Süd und Walsrode West. Auf der A27 Richtung Bremerhaven gab es auch noch einen Unfall, der hat in der Auffahrt Wulsdorf stattgefunden, da also bitte auch vorsichtig sein. Auf der A1 Osnabrück Richtung Bremen staut es sich zwischen dem Dreieck Ahlhorner Heide und Wildeshausen West 4 Kilometer. Nochmal die A1 Osnabrück Richtung Bremen. Zwischen dem Dreieck Stur und Asten haben wir 6 Kilometer Stau vor der Baustelle. Und auch in der Gegenrichtung gibt es 5 Kilometer Stop and Go zwischen Uphusen-Bremen-Mahndorf und Hemeling. Auf der A27 Bremen Richtung Bremerhaven haben wir zwischen Bremerhaven Süd und Wulsdorf 3 Kilometer Stop and Go. Stop and Go gibt es auch auf der B75 B6 Delmhorst Richtung Bremen zwischen Delmhorst-Stickgras und dem Utbremer Kreisel. Geblitzt wird heute Morgen in Bremen auf der Kurfürstenallee kurz vor der Esso-Tankstelle. Die zwei stehen zwischen den Bäumen. Danke an unsere Radio Roland Radar Reporterin Pia fürs Anrufen und Bescheid geben. Unsere kostenlose Stau- und Blitzer-Hotline ist die 0800 77 11 700.
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5: Die erste Hälfte der Woche haben wir so gut wie hinter uns und die zweite meistern wir jetzt auch noch mit Hilfe vom besten neuen Schlagermix und damit rütteln wir uns auch noch ein bisschen wach auf dem Weg in die Küche. Jetzt gibt's erstmal Musik von Bernhard Brink. Einen schönen Mittwoch wünsche ich euch. 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

0: Genau, 20 vor 8 haben wir es an diesem Mittwoch mit Musik von Sarah Engels zusammen mit DJ Herzbeat bei eurer Radio Roland Morning Show. Und beim ESC lief es für Deutschland mit Platz 23 und Sarah Engels ja nicht so sonderlich gut. Sarah hat sich mit Sicherheit wahrscheinlich auch einen besseren Platz gewünscht. Doch auch jetzt mehrere Wochen danach, nach dem Finale, sieht sie es von einer positiven Seite.
1: Ich habe vor allen Dingen auch wieder gelernt, dass man sich im Leben trauen darf, dass man sich als Frau trauen darf, dass man vor nichts im Leben Angst haben muss. Denn wenn man sich fragt, was ist das Schlimmste, was passieren kann, dann wäre es beim ESC wirklich gewesen, den letzten Platz zu belegen. Und auch dann hätte ich gesagt, ich bereue das keine Sekunde, weil ich so eine tolle Erfahrung habe und so viele Menschen erreichen durfte. Und das ist viel mehr Erfolg als alles andere.
0: Schön zu wissen, dass sie, auch wenn es nicht so toll gelaufen ist, das Ganze immer noch positiv sehen kann.

0: Andrea Berg mit Ja, ich will hier in eurer Radio Roland Morning Show. Und jetzt dürft ihr entscheiden, was ihr auf der Arbeit am liebsten hören möchtet heute.
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0: Auch an diesem Mittwoch seid ihr wieder gefragt und habt in der Hand, welcher Schlager um kurz nach 10:30 hier bei uns im Radio läuft. Dafür könnt ihr jetzt in unserer Radio Roland Insta-Story ganz einfach für euren Favoriten abstimmen. Wollt ihr heute Mamacita von Olaf Berger? Mamacita, oh schöne Senorita. Oder seid ihr für Marie Reim und bist du dafür bereit? Bist du dafür bereit? Ihr entscheidet und euren Gewinnersong gibt's dann um kurz nach 10:30.
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1: 8 Uhr. Ich bin Sönke Röding. Guten Morgen. Deutschland will einen Platz im UN-Sicherheitsrat. Heute stimmt die UN-Vollversammlung darüber ab. Es geht um einen nicht ständigen Sitz in dem Gremium. Bei der Wahl konkurriert die Bundesregierung mit Portugal und Österreich. Deutschland saß zuletzt 2019 und 20 in dem Rat. Der Plan von Sozialministerin Baas, Beamte in die gesetzliche Rentenkasse einzubeziehen, stößt auf Widerstand. Die Union lehnt das als Koalitionspartner grundsätzlich ab. Auch der Beamtenbund bremst. Frühere Kommissionen hätten darin keinen Nutzen gesehen, heißt es. Deutschland diskutiert weiter über die Rente. Jetzt zeigt eine neue Studie für die Bertelsmann Stiftung, wenn die Rente mit 63 abgeschafft wird, könnte der Staat pro Rentnerjahrgang rund 9,5 Milliarden Euro sparen. Außerdem würden rund 125.000 meisterfahrene Fachkräfte länger im Job bleiben, heißt es. In Bremen ist eine 95-Jährige von einem Müllwagen überrollt worden. Der Fahrer wollte gegen 1:30 an der Adam-Stegerwald-Straße wieder anfahren und erfasste die Frau dabei. Sie ist lebensgefährlich verletzt worden. Die Polizei sucht Zeugen.
2: Gleich 8:02.
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2: Regenschirm wäre, glaube ich, heute ganz gut. Es kann nämlich immer mal wieder regnen. Den ganzen Tag über ist es bewölkt und mit maximal 21 Grad wird es zum Teil auch ein bisschen schwül. 15 Grad sind es aktuell am Bremer Roland.
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2: Vorsicht, Reifenteile auf der A1 Hamburg Richtung Bremen. Bei der Auffahrt Euten liegen die gerade. Auf der A1 Osnabrück Richtung Bremen haben wir 4 Kilometer Stop and Go zwischen dem Dreieck Ahlhorner Heide und Wildeshausen West. Nochmal die A1 Richtung Bremen. Zwischen dem Dreieck Stur und Arsten haben wir 6 Kilometer Stau vor der Baustelle. Und auch in der Gegenrichtung 5 Kilometer Stop and Go zwischen Ophusen, Bremen, Mahndorf und Hemeling. Auf der A27 Bremen Richtung Bremerhaven haben wir zwischen Bremerhaven Süd und Wulstorf 4 Kilometer Stop and Go. Und auf der B75 B6 Delmenhorst Richtung Bremen, hier gibt es ebenfalls Stop and Go zwischen Delmenhorst Stickgras und dem Utbremer Kreisel. Geblitzt wird heute Morgen auf der Kurfürstenallee in Bremen, kurz vor der Esso-Tankstelle. Danke an unsere Radio-Roland-Radar-Reporterin Pia fürs Melden. Unsere kostenlose Stau- und Blitzer-Hotline ist die 0800 77 11 700.
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2: Moin zu euch an den Frühstückstisch oder vielleicht auch gerade auf der Arbeit angekommen. Wir starten gemeinsam in den Mittwoch und damit uns das allen so ein bisschen leichter fällt an diesem etwas trüben Mittwochmorgen, spielen wir euch den besten neuen Schlagermix. Jetzt mit Michelle. Hey.

0: Auf den Punkt genau 10 Minuten nach 8. Das ist eure Radio Roland Morning Show am Mittwoch mit Musik von Francine Jordi. Und vor kurzem hat Ella endlich ihre Single Cinderella released. Dieser Song ist ja wirklich mal ein bisschen was anderes von ihr. Vor allem ist er aber eins, nämlich ein bisschen lauter. Erst ihr Team hat sie mal darauf aufmerksam gemacht, dass genau diese Abwechslung mit der Musik auch richtig gut tut.
1: Ich nenne das immer so die Abrissbirn-Songs, die aber auch richtig Spaß machen, ja. Wo ich selber auf der Bühne das Gefühl habe, ich bin auf einmal in der Arena und alles verwandelt sich und alles wird größer, es wird lauter und es wird intensiver. Mhm. Ne? Also so, es braucht immer so ein bisschen die Gegenfarbe, ne? Und das leise laut wirken zu lassen und so andersrum. Deswegen macht mir das gerade total Spaß im Studio, das zu erforschen. Wie sind eigentlich meine ganz lauten Töne?
0: Und das finden wir auch ziemlich gut, weil der Song kann sich wirklich hören lassen. Wir machen aber erstmal entspannt weiter an diesem Morgen. Hier ist Mike Leon Grosch mit seinem Song Sterne.

0: Gleich 17 Minuten nach 8. Hier ist euer Radio Roland Schlager morgen am Mittwoch mit Göttergatte von Claudia Jung. Und ob Verlobung, neues Album, TV-Auftritt oder neue Musik. Bei unseren Radio Roland Schlagerstars ist immer einiges los. Und für euch haben wir jetzt mal wieder den neuesten Klatsch und Tratsch in der Schlagerwelt rausgefunden.
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0: Anna-Karina Wolczak ist zurück im Tonstudio. Für sie ging es gestern endlich zurück in die gewohnte Umgebung, um neue Musik zu produzieren.
2: Also ich freue mich sehr, weil ich war das letzte Mal hier, als wir dieses Gefühl aufgenommen haben. Das war irgendwann Anfang Januar. Und ich habe das wirklich vermisst, weil ich liebe die Arbeit im Tonstudio. Es ist immer schön, wenn ein neuer Song entsteht. Und ihr müsst auch nicht mehr lange warten.
0: Wir können es kaum erwarten und freuen uns natürlich auf alles, was jetzt als nächstes von ihr kommt.
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4: 1000 Schüler an Schachbrettern. Die sind heute auf dem Bremer Marktplatz. Denn heute ist das große Open-Air-Schachturnier. Aus der Redaktion Jan-Klaas Rosebrock.
5: Unter dem Motto Schach macht schlau veranstaltet der Verein das erste Buch, das Schachturnier. Die Schülerinnen und Schüler trainieren regelmäßig Schach in ihren Schulen. Ihr Können stellen sie heute unter Beweis. Insgesamt 60 Schulklassen aus Bremerhaven und Bremen kommen auf dem Bremer Marktplatz zusammen und treten gegeneinander an. Bildungssenator Marc Rackles wird das Turnier eröffnen.
4: Ab morgen herrscht in Bremerhaven Staualarm. Die Straße an der Mühle wird wegen des Neubaus der Eisenbahnunterführung voll gesperrt. Die Bauarbeiten sollen bis Ende August dauern. Umleitungen sind ausgeschildert. Auch Züge könnten ausfallen. Im Landkreis Osterholz startet heute ein neues Ausbildungs-Speed-Dating. Im Maribondo-Freizeitcenter lernen sich Schülerinnen und Schüler, die in diesem Jahr ihren Abschluss machen, und Ausbildungsbetriebe aus dem Landkreis kennen. Ziel der Aktion ist es, dass die jungen Leute einen Job in der Umgebung finden. News aus deiner Region haben wir wieder in einer Stunde für dich.
6: Gleich 9:30.
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6: Mit einem Mix aus allem geht's durch den Mittwoch. Die meiste Zeit über gibt's graue Wolken und es wird auch immer mal wieder nass. Die Sonne ist heute eigentlich eher Mangelware. Zwischendurch lässt es sich mal ganz kurz blicken, aber das war's dann auch. Maximal 21 Grad sind drin und 15 sind es aktuell am Bremer Roland.
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6: Auf der A1 Osnabrück Richtung Bremen haben wir zwischen dem Dreieck Alhorner Heide und Wildeshausen West gerade 4 Kilometer Stop and Go. Und nochmal die A1 Richtung Bremen zwischen dem Dreieck Stur und Asten haben wir 8 Kilometer Stau vor der Baustelle. Und auch in der Gegenrichtung 6 Kilometer Stop and Go zwischen dem Bremer Kreuz und Hemeling. Auf der A27 Bremen Richtung Bremerhaven zwischen Bremerhaven Süd und Wohlsdorf gerade 3 Kilometer Stop and Go. Und auf der B75 B6, Delmhorst Richtung Bremen, zwischen Delmhorst Stegras und dem Utbremer Kreisel haben wir auch immer wieder Stop and Go. Geblitzt wird heute auf der B75 Richtung Delmhorst auf Höhe Kirchhuchting. Außerdem in Bremen auf der Kurfürstenallee kurz vor der Esso-Tankstelle und im Landkreis Oldenburg in Burgholzberg direkt beim Ortsausgang, wenn ihr Richtung Gannakesee unterwegs seid. Danke an Timo und Pia fürs Anrufen und Bescheid sagen. Unsere kostenlose Start- und Blitzer-Hotline ist die 0800 77 11 700.
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6: Die Woche ist halb rum. Nebenbei läuft der beste neue Schlagermix hier bei uns. Und jetzt fehlt ja eigentlich nur noch so eine Tasse Kaffee oder auch Tee und dann kann euer Tag so richtig starten. Um auf Nummer sicher zu gehen, dass es auch nicht ganz so holprig ist, gibt's Musik von Eloy de Jong. Ich bin Sina Marie Glagau und ich freue mich, dass ihr eingeschaltet habt.
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zwei Wörter und ihr wisst, wovon ich spreche. Heute Nacht. 8:41 Uhr haben wir es, ihr seid bei Radio Roland. Und ich meine natürlich Helene Fischers neue Single. Nicht mal eine Woche alt und hat jetzt schon für überall Ohrwürmer gesorgt. Aber nicht nur der Song kann sich hören lassen. Auch das Musikvideo zum Song ist richtig toll geworden. Vielleicht hat der ein oder andere von euch ja auch schon die Location, wo das Ganze gedreht wurde, erkannt. Die Hamburger Kunsthalle. Helene hat die Halle mal eben zum Dancefloor umgewandelt. Also die Queen des Schlagers in dem wohl beliebtesten Museum in Hamburg. Das musste eigentlich gut werden. Das Musikvideo habe ich jetzt zwar nicht für euch, aber dafür den Song. Und das ist ja eigentlich umso besser. Hier ist Helene Fischer mit Heute Nacht für euch. Kommt gut in den Mittwoch.

0: bekommst du heute Nacht von Nicole für euren Start in den Tag bei Radio Roland. Wir haben es gleich 8:50. Und jetzt reiche ich euch mal das Zepter, denn ihr dürft wieder entscheiden.
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0: Auch an diesem Mittwoch seid ihr wieder gefragt und habt in der Hand, welcher Schlager um 10:45 hier bei uns im Radio läuft. Dafür könnt ihr jetzt in unserer Radio Roland Insta-Story ganz einfach für euren Favoriten abstimmen. Wollt ihr heute Mamacita von Olaf Berger? Mamacita, oh schöne Senorita. Oder seid ihr für Marie Reim und bist du dafür bereit? Bist du dafür bereit? Ihr entscheidet und euren Gewinnersong gibt's dann um 10:50.
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1: 9 Uhr. Ich bin Sönke Röding. Guten Morgen. Deutschland will heute bei der UN-Vollversammlung in den Weltsicherheitsrat gewählt werden. Allerdings gibt es starke Konkurrenz. Auch Portugal und Österreich haben sich auf die

0: 2 freien Plätze für westliche Länder beworben. Deutschland macht sich für Reformen in dem mächtigen Gremium stark. Deutschland diskutiert weiter über die Rente. Jetzt zeigt eine neue Studie für die Bertelsmann Stiftung, wenn die Rente mit 63 abgeschafft wird, könnte der Staat pro Rentnerjahrgang rund 9,5 Milliarden Euro sparen. Außerdem würden rund 125.000 meisterfahrene Fachkräfte länger im Job bleiben, heißt es. Künftig sollen in Deutschland mehr Rohstoffe aus Abfällen wiedergewonnen werden. Die Bundesregierung bringt heute ein entsprechendes Programm auf den Weg. Das Ziel? Wertvolle Stoffe etwa aus alten Batterien und Akkus weiter nutzen. Damit sollen wir auch unabhängiger von Importen werden. Nicht nur Sturmfluten können in Bremen für Überschwemmungen sorgen, auch Binnenhochwasser wie vor 2,5 Jahren bedrohen die Stadt. Der Senat hat deshalb neue Maßnahmen an Wümme, Mittelweser und Ochtrum beschlossen. Unter anderem sollen Siel- und Schöpfwerke modernisiert werden.
1: 9:02. Das Weserwetter. Grau und wolkig wird es heute. Im Laufe des Tages kommt dann auch immer mehr Regen runter. Dazu bleibt es aber relativ warm mit 21 Grad maximal. Und gerade deswegen kann es dann auch mal schwül werden den Tag über. 15 Grad haben wir aktuell am Bremer Roland.
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1: Geht los auf der A1 Osnabrück Richtung Bremen. Zwischen dem Dreieck Ahlhorner Heide und Wildeshausen West gibt es 3 Kilometer Stop and Go. Auf der A1 haben wir nochmal eine Meldung Richtung Bremen. Zwischen dem Dreieck Stur und Arsten haben wir nämlich 5 Kilometer Stau vor der Baustelle. Und auch in der Gegenrichtung haben wir 6 Kilometer Stop and Go zwischen dem Bremer Kreuz und Hemeling. Auf der A27 ebenfalls Stop and Go, Bremen Richtung Bremerhaven. Zwischen Bremerhaven Süd und Wohlsdorf sind es 3 Kilometer. Außerdem eine Sperrung auf der A27 Walsrode Richtung Bremen. Da ist die Ein- und Ausfahrt von Achim Ost wegen einer Tagesbaustelle noch gesperrt. Auf der B75, B6, Delmhorst Richtung Bremen haben wir zwischen Delmhorst-Dickgras und dem Utbremer Kreisel immer wieder Stop and Go. Und geblitzt wird auf der B75 ebenfalls Richtung Delmenhorst auf Fürkirch-Huchting. Dann noch in Bremen auf der Kurfürstenallee, da stehen sie kurz vor der Esso-Tankstelle. Und im Landkreis Oldenburg in Bokholzberg beim Ortsausgang, wenn ihr Richtung Gannacke See fahrt. Danke an Timo, Pia und Sabrina fürs Anrufen und Bescheid sagen. Unsere kostenlose Stau- und Blitzer-Hotline ist die 0800 77 11 700.
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1: Ob bei der Arbeit oder auch zu Hause, hoffentlich startet ihr in einen relativ entspannten Mittwoch. Genießt euren Kaffee und dreht auch gerne das Radio ein bisschen lauter, denn es gibt jetzt Musik von Anna-Karina Wojcik. Einen schönen Mittwoch euch.
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Habt ihr euch schon mal gefragt, was ein Schlagerstar wie Beatrice Egli so verdient? Ich mich nämlich auch. Und die Antwort auf diese Frage hat das Wirtschaftsmagazin Bilanz jetzt geliefert. 9.10 Uhr haben wir es, ihr seid bei Radio Roland. Und jedes Jahr wird nämlich eine Liste mit den reichsten Personen veröffentlicht. Und Beatrice Egli zählt dieses Jahr eben zu den 100 reichsten Schweizerinnen und Schweizern unter 40. Also zwischen 10 und 20 Millionen Schweizer Franken wird ihr Vermögen momentan aufgeführt. Und damit hat sich das im Vergleich zu letztem Jahr sogar verdoppelt. Also das muss man auch mal schaffen, innerhalb so kurzer Zeit. Aber man muss ihr lassen, trotz all diesem Geld bleibt sie ziemlich bodenständig und vielleicht ist ja auch gerade das ihr Erfolgsgeheimnis.

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0: So klingt eure Radio Roland Morning Show am Mittwoch. Matthias Reim mit Echte Helden um gleich 20 nach 9. Das heißt, wir schauen jetzt mal, was unsere Schlagerstars alles so treiben.
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0: Anna-Maria Zimmermann denkt sich, das Leben ist zu kurz.
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0: Momentan liebt sie wohl auch den Adrenalinkick, denn für sie ging es gestern in den Bergen Gleitschirmfliegen.
3: Ich hab's ja schon mal getan, vor vielen, vielen Jahren, ist irgendwie 20 Jahre her. Aus dem Flugzeug. Und jetzt machen wir das mal hier als Gleitschirm-Variante.
0: Auf Instagram nimmt sie ihre Fans sogar ein bisschen mit. Und so, wie sie über beide Ohren strahlt, war es genau die richtige Entscheidung. Denn wie sie schon sagt, das Leben ist nun mal zu kurz. Also manchmal einfach mal machen.

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4: Das Bremer Tierheim ist komplett am Limit. In letzter Zeit wurden so viele Tiere abgegeben, dass jetzt erstmal ein Aufnahmestopp verhängt wurde. Das Tierheim versucht laut einer Sprecherin, so gut es geht, Tiere zu vermitteln, aber es kommen immer mehr nach. Allein in diesem Jahr wurden 623 Tiere aufgenommen, davon fast 90 Hunde und mehr als 400 Katzen. Außerdem wurden viele verletzte oder geschwächte Wildtiere abgegeben. In der Bremer Fahr haben aufmerksame Bewohner möglicherweise einen Großbrand verhindert. An einem Supermarkt in der Wilseder Bergstraße haben mehrere Holzpaletten gebrannt. Als die Feuerwehr ankam, hatte ein Nachbar den Brand schon fast ganz gelöscht und so verhindert, dass die Flammen auf das Gebäude übergreifen konnten. Wie das Feuer ausgebrochen ist, steht noch nicht fest. Den Aufstieg haben die Eisbären Bremerhaven zwar verpasst. Der Basketball-Zweitligist kann aber trotzdem auf eine erfolgreiche Saison zurückblicken. Und heute feiern die Eisbären zusammen mit ihren Fans den Abschluss der Saison. Los geht's um 16.30 Uhr am Trainingscenter in Wedde-Waden. Hier gibt's neben Autogramm auch unterschriebene Trikots. News aus deiner Region haben wir wieder in einer Stunde für dich.
5: Kurz nach 9:30.
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5: Ein Regenschirm wäre gut heute. Immer mal wieder kann es nämlich regnen und das den ganzen Tag. Außerdem ist es auch immer die ganze Zeit bewölkt und maximal 21 Grad. Dabei kann es dann auch ein bisschen schwül werden. 15 haben wir aktuell am Bremer Roland.
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5: Vorsicht auf der A1 Richtung Hamburg. Zwischen der Einfahrt Uphusen-Bremen-Marndorf und dem Bremer Kreuz liegen Gegenstände auf der Fahrbahn. Auf der A1 Osnabrück Richtung Bremen 3 Kilometer Stop and Go zwischen dem Dreieck Ahlhorner Heide und Wildeshausen-Best. Nochmal die A1 Osnabrück Richtung Bremen zwischen Bremen-Brinkum und Arsten haben wir 5 Kilometer Stau vor der Baustelle und auch in der Gegenrichtung 6 Kilometer Stop and Go zwischen dem Bremer Kreuz und Hemeling. Stop and Go haben wir auch auf der A27, Bremen Richtung Bremerhaven. Zwischen Seewaldsbrück und der Fahr sind es 4 Kilometer. Und ein Stück weiter zwischen Bremerhaven Süd und Wohlsdorf nochmal 3 Kilometer Stop and Go. Eine Sperrung gibt es auch auf der A27, diesmal Walsrode Richtung Bremen. In der Einfahrt Achim Ost ist wegen einer Tagesbaustelle die Strecke noch gesperrt. Und Stop and Go gibt es auch auf der B75 B6 Delmhorst Richtung Bremen zwischen Delmhorst-Stickgras und dem Utbremer Kreisel. Geblitzt wird auch auf der B75 und zwar in Richtung Delmenhorst in Höhe Kirchhochting. In Bremen auf der Kurfürstenallee kurz vor der Esso-Tankstelle und im Landkreis Oldenburg in Burgholzberg beim Ortsausgang in Richtung Gannakesee. Dank an Timo, Pia und Sabrina fürs Anrufen und Bescheid sagen. Unsere kostenlose Stau- und Blitzer-Hotline ist die 0800 77 11 700.
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5: Gemeinsam geht's mit dem besten neuen Schlagermix durch den Mittwochmorgen. Und für den passenden Sound auf der Baustelle, im Büro oder auch bei euch zu Hause sorgt jetzt erstmal Jay Kahn mit seinem Song Boomerang. Einen schönen Start in den Mittwoch.
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0: Das war Ute Freudenberg zusammen mit Christian Leis. Ihr Song Eine Träne zu viel hier bei Radio Roland in eurem Schlagermorgen. Und um jetzt gut gelaunt auch die zweite Hälfte der Arbeitswoche zu überstehen, haben wir eine neue Folge Die Welt in 30 Sekunden für euch.
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2: Schon der Begriff klingt ja wie so ein Mega-Fahrgeschäft auf der Kirmes.
3: Geil, lass mal alle in den Airfryer.
2: Natürlich geht's um nichts anderes als um eine Heißluftfritteuse. Wobei man Fritteuse gar nicht mehr sagen darf, sondern Friteurin. Denn es ist einfach in. In dem Ding wird in unzähligen Haushalten inzwischen fast alles eher gefried, was nicht bei Dry auf den Bäumen ist. Nicht nur Pommes, sondern auch Brokkoli, Kichererbsen, Aufbackbrötchen, wahrscheinlich auch nasse Badeklamotten, benutzte Tennissocken. Und immer wenn das Essen serviert wird, wird dazu gesagt,
4: ist ganz ohne Öl, kein Fett.
2: Und seitdem denken jetzt auch alle, dass sie sich gesund ernähren mit Nuggets und Tiefkühlpizza.
4: Ohne Öl.
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0: Wir haben es gleich 10 vor 10 hier bei Radio Roland. Helene Fischer war das hier für euch. Guten Morgen, gerade vielleicht beim zweiten Kaffee des Tages. Was war das aber gestern denn wieder für ein Gänsehautmoment?
1: Sing mein Song, das Tauschkonzert. Giovanni Zarrella singt jetzt. Und deine Cousine. Attacke!
0: Und wie er den Song gesungen hat. Rockmusik ist ja eigentlich gar nicht so sein Genre.
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0: Unser Radio Roland Schlagerstar Giovanni Zarrella als Rockmusiker gestern bei Sing mein Song. Aber natürlich, wäre er nicht Giovanni Zarrella, hätte er nicht noch eine Überraschung gehabt, die etwas Italienisches.
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0: Das war auf jeden Fall eine richtig gelungene Überraschung. Und so ein schöner Abschluss war nämlich gestern wieder die letzte Folge des Tauschkonzerts.

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1: 10 Uhr. Ich bin Sönke Röhling. Guten Tag. Die Vereinten Nationen wählen heute einen neuen Weltsicherheitsrat und Deutschland will erneut in dem mächtigen Gremium am Tisch sitzen. Das wird allerdings knapp. Mit Portugal und Österreich gibt es insgesamt 3 Bewerber für 2 Plätze für westliche Länder. Ohne die Frührente mit 63 könnte der Staat viel Geld sparen. Das zeigt jetzt eine Bertelsmann-Studie. Pro Rentnerjahrgang sind es demnach 9,5 Milliarden Euro. Etwa 125.000 meist erfahrene Fachkräfte würden dann länger am Job bleiben. Früher gehen dürfen bisher alle mit 45 Beitragsjahren. Mehr recyceln und reparieren statt einfach wegwerfen. Das soll in Deutschland stärker gemacht werden. Die Bundesregierung bringt heute ein entsprechendes Programm dafür auf den Weg. Vor allem bei wichtigen Rohstoffen, die wir aktuell meist importieren, soll die Recyclingquote erhöht werden. In Bremerhaven nimmt ein Logistikunternehmen ein neues Kühllager im Fischereihafen in Betrieb. Von dort aus werden künftig frische und tiefgekühlte Fische und Meeresfrüchte auch aus China nach ganz Europa verteilt. Das Zentrum ist rund 19.000 Quadratmeter groß und hat direkten Zugang zum Kai.
2: 9:02 haben wir es jetzt.
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2: Mit einem Mix aus allem geht's in den

0: Mittwoch. Die meiste Zeit gibt's graue Wolken und es wird auch immer mal wieder nass. Sonne ist heute eher Mangelware bei maximal 21 Grad. 16 sind es auch schon am Bremer Roland.
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0: Auf der A1 Osnabrück Richtung Bremen haben wir zwischen dem Dreieck Ahlhorner Heide und Wildeshausen West 3 Kilometer Stop and Go. Und nochmal auf der A1 zwischen dem Dreieck Stur und Bremen-Arsten 5 Kilometer Stau vor der Baustelle. Und auch in der Gegenrichtung haben wir 6 Kilometer Stop and Go zwischen dem Bremer Kreuz und Hemeling. Auf der A27 haben wir 4 Kilometer Stop and Go Bremen Richtung Bremerhaven zwischen Seewalsbrück und der Fahr. Eine Sperrung gibt es dort auch noch, Walsrode Richtung Bremen. Da ist die Ein- und Ausfahrt Achim Ost wegen einer Tagesbaustelle noch gesperrt. Geblitzt wird auf der A28 Oldenburg Richtung Bremen und zwar auf der Autobahnabfahrt Munderloh in Kirchhatten bei der Gaststätte, da dürft ihr 50 fahren. Auf der B75 Richtung Delmenhorst in Höhe Kirchhuchting und in Bremen auf der Kurfürstenallee kurz vor der Esso-Tankstelle. Zuletzt noch im Landkreis Oldenburg in Burgholzberg am Ortsausgang in Richtung Gannacke See. Danke an Timo, Björn, Pia und Sabrina fürs Anrufen und Bescheid sagen. Unsere kostenlose Stau- und Blitzer-Hotline ist die 0800 77 11 700.
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0: Egal, ob ihr gerade eine kleine Frühstückspause macht oder fleißig am Arbeiten seid, eins ist sicher, wir liefern euch nämlich für euren Mittwoch den besten neuen Schlagermix. Und passend dazu spielen wir euch jetzt Ben Zucker mit Na und. Ich wünsche euch einen richtig schönen Mittwoch, ihr Lieben.
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0: 10 nach 10 hier bei eurer Radio Roland Morning Show mit Musik von Saskia Lipin und Daniel Sommer. Eine Challenge, die sich wahrscheinlich einfacher anhört, als sie am Ende ist. Vor allem, wenn man besonders Hunger hat, ist es wahrscheinlich umso verlockender. Ramon Roselli hat es gewagt und ausprobiert. Nämlich zusammen mit dem Food-Influencer Sebastian Michels hat er probiert, die größte Pizza Europas aufzuessen. Die hat einen Durchmesser von 1 Meter. Über eine Stunde saßen die beiden dann vor ihrem riesigen Teller. Beide hatten jeweils 1 Hälfte. Und bis Ramon kapitulieren musste, haben sie da gesessen. Der Magen hat einfach nicht mehr mitgemacht.
1: Oder bei den Fischen?
2: Ist Ende?
1: Geht nicht.
2: Okay.
1: Geht nicht, bin total voll.
2: Für dich 3 haben?
1: Ende. 3,5 Pizzen, die da noch liegen.
0: Ist trotzdem eine sehr starke Leistung. Und am Ende zählt ja auch der Wille.

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1: Kerstin Ott darf auf eine Auszeichnung hoffen.
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1: Denn sie ist nominiert für die Goldene Henne, also Deutschlands größten Publikumspreis in der Kategorie Musik. Heute Nacht ist die Publikumswahl gestartet und das Ganze läuft auch noch bis zum 17. Juni. Vergeben wird die Goldene Henne allerdings erst am 4. September. Und das Ganze wird dann sogar noch live in der ARD übertragen. Jetzt heißt es aber erstmal Däumchen drücken für Kerstin Ott und vielleicht darf sich Ende des Jahres dann ja eine neue Auszeichnung bei ihr einreihen.
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4: 1000 Schüler an Schachbrettern. Die sind heute auf dem Bremer Marktplatz. Denn heute ist das große Open-Air-Schachturnier. Aus der Redaktion Jan-Klaas Rosebrock.
5: Unter dem Motto Schach macht schlau veranstaltet der Verein das erste Buch, das Schachturnier. Die Schülerinnen und Schüler trainieren regelmäßig Schach in ihren Schulen. Ihr Können stellen sie heute unter Beweis. Insgesamt 60 Schulklassen aus Bremerhaven und Bremen kommen auf dem Bremer Marktplatz zusammen und treten gegeneinander an. Bildungssenator Marc Rackles wird das Turnier eröffnen.
4: Ab morgen herrscht in Bremerhaven Staualarm. Die Straße an der Mühle wird wegen des Neubaus der Eisenbahnunterführung voll gesperrt. Die Bauarbeiten sollen bis Ende August dauern. Umleitungen sind ausgeschildert. Auch Züge könnten ausfallen. Im Landkreis Osterholz startet heute ein neues Ausbildungs-Speed-Dating. Im Maribondo-Freizeitcenter lernen sich Schülerinnen und Schüler, die in diesem Jahr ihren Abschluss machen, und Ausbildungsbetriebe aus dem Landkreis kennen. Ziel der Aktion ist es, dass die jungen Leute einen Job in der Umgebung finden. News aus deiner Region haben wir wieder in einer Stunde für dich.
6: 10:35 haben wir es jetzt.
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6: Grau und wolkig wird's heute. Im Laufe des Tages kommt immer mehr Regen runter. Und dazu bleibt es auch relativ warm mit 21 Grad maximal. Deswegen kann's zwischendurch auch mal ein bisschen schwül werden. Aktuell haben wir 16 Grad am Bremer Roland.
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6: Geht los auf der A1 Osnabrück Richtung Bremen. Zwischen dem Dreieck Ahlhorner Heide und Wildeshausen West gerade 3 Kilometer Stop and Go. Nochmal die A1 Osnabrück Richtung Bremen, zwischen dem Dreieck Stur und Bremen-Arsten 5 Kilometer Stau vor der Baustelle. Und auch in der Gegenrichtung 6 Kilometer Stop and Go zwischen dem Bremer Kreuz und Hemeling. Stop and Go haben wir auch auf der A27 Bremen Richtung Bremerhaven. Zwischen Seewaldsbrück und der Fahr sind es gerade 4 Kilometer. Auf der A27 Walsrode Richtung Bremen ist die Ein- und Ausfahrt Achim Ost außerdem noch wegen einer Tagesbaustelle gesperrt. Und geblitzt wird auf der A28 Oldenburg Richtung Bremen bei der Autobahnabfahrt Munderloh. Auf der B75 Delmhorst Richtung Delmhorst Höhe Kirchhochting und in Bremen auf der Kurfürstenallee kurz vor der Esso-Tankstelle. Außerdem im Landkreis Oldenburg in Burgholzberg am Ortsausgang, wenn ihr Richtung Ganakersee unterwegs seid. Danke an Timo, Björn, Pia und Sabrina fürs Anrufen und Bescheid sagen. Unsere kostenlose Stau- und Blitzer-Hotline ist die 0800 77 11 700.
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6: Gleich wird's hier ernst bei uns, denn ihr habt nur noch ein paar Minuten Zeit, für euren Favoriten bei unserem Schlager-Duell abzustimmen. Wollt ihr heute Mamacita von Olaf Berger?
9: Mamacita, oh schöne Senorita.
6: Oder seid ihr doch lieber für Marie Reim und bist du dafür bereit? Stimmt jetzt noch einmal schnell ab in der Radio Roland Insta-Story. Das Ergebnis und den Gewinnersong gibt's dann in 6 Minuten. Und jetzt starten wir rein mit Musik von Mike Leon Grosch.
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1: Andrea Berg mit Houston hier bei Radio Roland. Und jetzt gibt's die Entscheidung, auf die ihr auf der Arbeit schon ein bisschen gewartet habt, hoffentlich.
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1: Unser Schlagerduell ist zu Ende. Ihr habt fleißig abgestimmt in unserer Radio Roland Insta-Story. Heute hattet ihr die Wahl zwischen Olaf Berger mit seinem Song Mamacita.
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1: Und Marie Rhein mit Bist du dafür bereit? Und ihr habt eine Entscheidung gefallen und die hört ihr jetzt.
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1: 11 Uhr. Ich bin Sönke Röhling. Guten Tag. Deutschland will einen Platz im UN-Sicherheitsrat. Heute stimmt die UN-Vollversammlung darüber ab. Es geht um einen nicht ständigen Sitz in dem Gremium. Bei der Wahl konkurriert die Bundesregierung mit Portugal und Österreich. Deutschland saß zuletzt 2019 und 20 in dem Rat. Künftig sollen in Deutschland mehr Rohstoffe aus Abfällen wiedergewonnen werden. Die Bundesregierung bringt heute ein entsprechendes Programm auf den Weg. Das Ziel, wertvolle Stoffe etwa aus alten Batterien und Akkus weiter nutzen. Damit sollen wir auch unabhängiger von Importen werden. Heute wird darüber beraten, ob für Uber-Fahrer künftig strengere Regeln gelten. Der Bundesgerichtshof urteilt über die sogenannte Rückkehrpflicht. Die schreibt vor, dass Mietwagen zurück zum Betrieb setzen müssen, wenn sie keinen neuen Auftrag haben. Geklagt hatte ein Taxiunternehmen. In Bremen-Fahr ist eine 95-Jährige von einem Müllwagen überrollt worden. Der Fahrer wollte gegen 1:30 an der Adam-Stegerwald-Straße wieder anfahren und erfasste die Frau dabei. Sie ist lebensgefährlich verletzt worden. Die Polizei sucht Zeugen. Nach der Ankunft in Chicago gibt es für die deutsche Fußballnationalmannschaft heute das erste Training. Auf dem Gelände von Chicago Fire bereitet sich das Team auf Samstag vor. Dann gibt es den letzten Test vor dem Start der Fußball-WM. Gegner ist Co-Gastgeber USA.
2: Gleich 11:02.
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2: Ein Regenschirm. Ja, der war heute gut. Immer mal wieder kann es nämlich im Laufe des Tages regnen. Dazu ist es auch die ganze Zeit bewölkt und auch ziemlich windig. Maximal 21 Grad sind drin. Und gerade deswegen kann es dann auch ein bisschen schwül werden heute. 16 sind es aktuell am Bremer Roland.
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2: Vorsicht auf der A1 Bremen Richtung Osnabrück. Zwischen Bremen-Brinkum und dem Dreieck Stur liegen Gegenstände auf der Fahrbahn. Auf der A1 in der Gegenrichtung Osnabrück Richtung Bremen haben wir zwischen dem Dreieck Alhorner Heide und Wildeshausen West auch noch 3 Kilometer Stop and Go und ein Stück weiter zwischen dem Dreieck Stur und Bremen-Arsten 5 Kilometer Stau vor der Baustelle. Auch in der Gegenrichtung haben wir Stau bzw. Stop and Go, das sind 6 Kilometer zwischen dem Bremer Kreuz und Hemeling. Auf der A27 Bremen Richtung Bremerhaven zwischen

0: Ebersbrück und der Fahr haben wir 4 Kilometer Stop and Go. Und auf der A27 Walsrode Richtung Bremen haben wir in der Einfahrt und Ausfahrt Achim Ost eine Sperrung. Da ist nämlich eine Tagesbaustelle. Geblitzt wird auf der A28 Oldenburg Richtung Bremen bei der Autobahnabfahrt Munderloh. Auf der B75 Richtung Delmhorst Höhe Kirchhuchting. Außerdem noch in Bremen auf der Kurfürstenallee kurz vor der Esso-Tankstelle und im Landkreis Oldenburg in Burgholzberg am Ortsausgang Richtung Gannacke See. Danke an unsere Radio Roland Radar Reporter Timo, Björn, Pia und Sabrina fürs Anrufen und Bescheid sagen. Unsere kostenlose Stau- und Blitzer-Hotline ist die 0800 77 11 700.
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0: Ob ihr auf der Arbeit seid oder zu Hause, wir versorgen euch die ganze Zeit mit dem besten neuen Schlagermix. Und für diese gute Laune am Mittwoch haben wir jetzt erstmal Achim Petri zusammen mit Bianca Holzmann für euch.
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1: Anna-Karina Wolczak ist zurück im Tonstudio. Für sie ging es gestern endlich zurück in die gewohnte Umgebung, um neue Musik zu produzieren.
2: Also ich freue mich sehr, weil ich war das letzte Mal hier, als wir dieses Gefühl aufgenommen haben. Das war irgendwann Anfang Januar. Und ich habe das wirklich vermisst, weil ich liebe die Arbeit im Tonstudio. Es ist immer schön, wenn ein neuer Song entsteht. Und ihr müsst auch nicht mehr lange warten.
1: Wir können es kaum erwarten und freuen uns natürlich auf alles, was jetzt als nächstes von ihr kommt.
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6: Mit dem nächsten Schuljahr gibt es in Bremen zwei neue Grundschulen. Die Stadt mietet die Gebäude in Hastedt und Fegesack zum ersten Mal direkt von der städtischen Bildungsbaugesellschaft an. Diese Immobiliengesellschaft wurde extra dafür gegründet, damit Schulen und Kitas schneller und unbürokratischer realisiert werden können. In der Bremer Fahr hat es einen schrecklichen Unfall gegeben. Eine 95-jährige Frau ist da von einem Müllfahrzeug überrollt worden. Sie kam mit lebensgefährlichen Verletzungen in ein Krankenhaus. Der Fahrer des Wagens hatte in der Adam-Stegerwald-Straße gehalten, damit sein Kollege den Müll hinten einladen kann. Als er weiterfahren wollte, erfasste er die Seniorin. Warum er die Frau übersehen hat, das untersucht jetzt die Polizei. Bremerhaven hat ein Problem mit seinen Deichen. Grund sind die Nutrias. Die Nagetiere vermehren sich stark und graben ihre Höhlen direkt in die Deiche. Die werden dadurch löchrig. Nutrias dürfen seit ein paar Jahren im Bundesland Bremen gejagt werden. Das Fleisch gilt bei manchen sogar als Delikatesse. News aus deiner Region haben wir wieder in einer Stunde für dich.
7: Gleich 11:55.
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7: Mit einem Mix aus allem geht's durch den Mittwoch. Die meiste Zeit, gibt's graue Wolken und es wird immer mal wieder nass. Die Sonne ist heute jetzt eher Mangelware bei maximal 21 Grad. Und aktuell sind es schon 17 am Bremer Roland.
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7: Auf der A1 Osnabrück Richtung Bremen. Zwischen dem Dreieck Stur und Bremen-Arsten gerade 4 Kilometer Stau vor der Baustelle. Und auch in der Gegenrichtung 5 Kilometer Stop and Go zwischen dem Bremer Kreuz und Hemeling. Auf der A27 Walsroder Richtung Bremen, da sind die Ein- und Ausfahrten Achim Ost wegen einer Tagesbaustelle noch gesperrt. Geblitzt wird auf der A28 Oldenburg Richtung Bremen bei der Autobahnabfahrt Munderloh. Auf der B75 Richtung Delmhorst, Höhe Kirchhochding. Außerdem noch in Bremen auf der Kurfürstenallee kurz vor der Esso-Tankstelle und im Landkreis Oldenburg in Burgholzberg am Ortsausgang Richtung Gannacke See. Danke an Timo, Björn, Pia und Sabrina fürs Anrufen und Bescheid sagen. Unsere kostenlose Stau- und Blitzer-Hotline ist die 0800 77 11 700.
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7: Die erste Hälfte des Tages und auch der Woche sind so gut wie geschafft. Jetzt noch mal ein bisschen Gas geben im Büro oder auch auf der Baustelle. Vielleicht hilft dann Kaffee oder ein bisschen ins Brötchen. Wir versorgen euch nebenbei dann mit dem besten neuen Schlagermix. Und er hat jetzt Kerstin Ott mit Rosalinde für euch. Kommt gut durch den Mittwoch. Hey!

schon mal ein Rasenmäher-Wettrennen gemacht? Der Mann, den ihr gerade gehört habt, Ben Zucker, der hat es auf jeden Fall getan. Wir haben es 11:45, ihr seid hier bei Radio Roland. Und besagter Mann hat sein Glück gegen Anne West mal versucht. Sie ist ja sein Support-Act bei seiner großen Kämpferherz-Tour. Und bevor es auf den großen Bühnen zur Sache geht, haben die beiden sich mal auf einen Rasenmäher geschwungen und geprüft, wer schneller und vor allem auch besser im Slalom unterwegs ist und dabei ohne etwas umzustoßen. Spoiler Alert! Ben war es nicht. Er hat nämlich direkt was umgehauen. Punkt ging also an Anne, aber Spaß hat es beiden trotzdem gemacht. Und es kann ja auch nicht jeder von sich behaupten, er hätte schon mal einen Rasenmäher-Wettrennen im Slalom gefahren.

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1: 12 Uhr. Ich bin Sönke Röhling. Guten Tag. Die Vereinten Nationen wählen heute einen neuen Weltsicherheitsrat und Deutschland will erneut in dem mächtigen Gremium am Tisch sitzen. Das wird allerdings knapp. Mit Portugal und Österreich gibt es insgesamt 3 Bewerber für 2 Plätze für westliche Länder. Mehr recyceln und reparieren statt einfach wegwerfen. Das soll in Deutschland stärker gemacht werden. Die Bundesregierung bringt heute ein entsprechendes Programm dafür auf den Weg. Vor allem bei wichtigen Rohstoffen, die wir aktuell meist importieren, soll die Recyclingquote erhöht werden. Uber-Fahrer müssen nach einer Tour zurück zu ihrer Zentrale fahren. Anders als andere Taxis dürfen sie nicht einfach so auf neue Fahrgäste warten. Das hat der Bundesgerichtshof entschieden. Dienstleister wie Uber gelten als Mietwagen. Für sie gilt beispielsweise anders als bei Taxis keine Beförderungspflicht. Werder Bremen will noch vor der WM einen wichtigen Transfer abschließen. Der Club verhandelt mit Cedric Itten von Fortuna Düsseldorf. Der Schweizer Nationalstürmer ist nach dem Abstieg seines Clubs ablösefrei zu haben. Die Verpflichtung soll noch vor seiner Abreise zur WM in den USA eingetütet werden.
2: Kurz nach 12.
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2: Grau und wolkig wird es heute. Im Laufe des Tages kommt auch immer mal mehr Regen runter. Dazu bleibt es aber relativ warm mit bis zu 21 Grad. Und genau deswegen kann es dann auch ein bisschen schwüler werden heute. 17 sind es gerade am Bremer Roland.
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2: Vorsicht auf der A1 Osnabrück Richtung Bremen. Zwischen Groß-Ippenau und Demmenhorst Ost liegen Reifen auf dem mittleren Fahrstreifen. Auf der A1 Osnabrück Richtung Bremen staute sich auch noch zwischen dem Dreieck Stur und Bremen-Arsten. Das sind 4 Kilometer vor der Baustelle. Und auch in der Gegenrichtung dauert es länger. 5 Kilometer Stop-and-Go zwischen dem Bremer Kreuz und Hemeling. Auf der A27 Walsrode Richtung Bremen ist die Ein- und Ausfahrt Achim Ost wegen einer Tagesbaustelle noch gesperrt. Und in Bremen-Walle im Bereich der Ingolstädter Straße haben wir in Höhe Autobahnzubringer Überseestadt und auch den anliegenden Straßen einen Stromausfall. Dadurch sind auch die Ampeln betroffen und deswegen besonders gut aufpassen an der Stelle. Geblitzt wird auf der A28 Oldenburg Richtung Bremen bei der Autobahnabfahrt Munderloh. Auf der B75 Delmenhorst Höhe Kirchhochding und in Bremen auf der Kurfürstenallee kurz vor der Esso-Tankstelle. Danke an unsere Radio-Roland-Radar-Reporter Timo, Sabrina und Björn fürs Anrufen und Bescheid sagen. Unsere kostenlose Stau- und Blitzer-Hotline ist die 0800 77 11 700.
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2: Wir haben Halbzeit beim Arbeitstag, aber auch in der Woche. Und zusammen mit dem besten neuen Schlagermix gehen wir jetzt Schritt für Schritt in Richtung Mittagspause. Jetzt mit Anna-Maria Zimmermann und ihrem Song 1000 Träume weit.
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0: Zimmermann denkt sich, das Leben ist zu kurz. Momentan liebt sie wohl auch den Adrenalinkick, denn für sie ging es gestern in den Bergen Gleitschirmfliegen.
1: Ich habe es ja schon mal getan, vor vielen, vielen Jahren, das ist irgendwie 20 Jahre her, aus dem Flugzeug. Und jetzt machen wir das mal hier als Gleitschirmvariante.
0: Auf Instagram nimmt sie ihre Fans sogar ein bisschen mit. Und so, wie sie über beide Ohren strahlt, war es genau die richtige Entscheidung. Denn wie sie schon sagt, das Leben ist nun mal zu kurz, also manchmal einfach mal machen.

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4: Mit dem nächsten Schuljahr gibt es in Bremen 2 neue Grundschulen. Die Stadt mietet die Gebäude in Hastedt und Fegesack zum ersten Mal direkt von der städtischen Bildungsbaugesellschaft an. Diese Immobiliengesellschaft wurde extra dafür gegründet, damit Schulen und Kitas schneller und unbürokratischer realisiert werden können. In der Bremer Fahr hat es einen schrecklichen Unfall gegeben. Eine 95-jährige Frau ist da von einem Müllfahrzeug überrollt worden. Sie kam mit lebensgefährlichen Verletzungen in ein Krankenhaus. Der Fahrer des Wagens hatte in der Adam-Stegerwald-Straße gehalten, damit sein Kollege den Müll hinten einladen kann. Als er weiterfahren wollte, erfasste er die Seniorin. Warum er die Frau übersehen hat, das untersucht jetzt die Polizei. Bremerhaven hat ein Problem mit seinen Deichen. Grund sind die Nutrias. Die Nagetiere vermehren sich stark und graben ihre Höhlen direkt in die Deiche. Die werden dadurch löchrig. Nutrias dürfen seit ein paar Jahren im Bundesland Bremen gejagt werden. Das Fleisch gilt bei manchen sogar als Delikatesse. News aus deiner Region haben wir wieder in einer Stunde für dich.
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6: Ein Regenschirm wäre ganz gut heute, denn immer mal wieder kann es regnen. Den ganzen Tag über ist es bewölkt bei maximal 21 Grad. Und weil es auch ein bisschen wärmer ist, wird es heute auch mal ein bisschen schwüler. Aktuell sind es gerade 18 Grad am Bremer Roland.
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6: Vorsicht auf der A1 Osnabrück Richtung Bremen. Zwischen Groß-Ippenau und Delmenhorst Ost liegen Reifen auf dem mittleren Fahrstreifen. Auf der A1 Osnabrück Richtung Bremen haben wir auch noch zwischen dem Dreieck Stur und Bremen-Arsten 4 Kilometer Stau vor der Baustelle. Und auch in der Gegenrichtung sind es 5 Kilometer Stop and Go zwischen dem Bremer Kreuz und Hemeling. Auf der A27 Walsrode Richtung Bremen, da ist die Ein- und Ausfahrt Achim Ost wegen einer Tagesbaustelle gesperrt. Und in Bremen-Walle haben wir im Bereich der Ingolstädter Straße in Höhe des Autobahnzubringers Überseestadt und den anliegenden Straßen das Problem, dass der Strom ausgefallen ist. Betroffen sind davon eben Ampeln und genau deswegen müsst ihr da ein bisschen aufpassen. Geblitzt wird auf der A28 Oldenburg Richtung Bremen beim Autobahnzubringer bei der Autobahnabfahrt Munderloh, außerdem auf der B75 Richtung Delmenhorst, Höhe Kirchhochting und in Bremen auf der Kurfürstenallee kurz vor der Esso-Tankstelle zwischen den Bäumen. Danke an unsere Radio Roland Radar-Reporter Timo, Björn und Pia fürs Anrufen und Bescheid sagen. Unsere kostenlose Stau- und Blitzer-Hotline ist die 0800 77 11 700.
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6: Wir steuern direkt auf die Mittagspause zu und vielleicht sind einige von euch ja auch schon mittendrin. Wir begleiten euch jetzt die letzten Stunden an diesem nicht so tollen Mittwochmittag mit dem besten neuen Schlagermix. Jetzt mit Musik von Olaf Berger und seinem Song Meine Nummer 1.
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0: Radio Roland Morning Show am Mittwoch um 12:45 mit Musik von Christina Bach. Und was war das bitte gestern wieder für ein Gänsehautmoment?
1: Sing mein Song, das Tauschkonzert. Giovanni Zarrella singt jetzt. Und deine Cousine. Attacke!
0: Und wie er den Song gesungen hat. Aber wirklich, Rockmusik ist ja eigentlich sonst gar nicht so sein Genre.
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0: Unser Radio Roland Schlagerstar Giovanni Zarrella als Rockmusiker gestern bei Sing mein Song. Aber natürlich wäre er nicht Giovanni, hätte er nicht noch eine italienische Überraschung gehabt.
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0: Das war auf jeden Fall eine richtig gelungene Überraschung und ein richtig schöner Abschluss, denn gestern war ja leider erstmal wieder die letzte Folge des Tauschkonzerts.

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1: 13 Uhr. Ich bin Sönke Röhling. Guten Tag. Zitterpartie heute bei den Vereinten Nationen. Deutschland geht in die Kampfabstimmung um einen Platz im mächtigen UN-Sicherheitsrat. Und die dürfte auch zeigen, wie es ums deutsche Ansehen in der Welt bestellt ist. Dass Deutschland etwa Palästina nicht als Staat anerkennt, gefällt nicht jedem. Jeder dritte Erwachsene in Deutschland kann nicht gut durchschlafen. Damit ist die Zahl der Menschen mit Schlafproblemen laut Robert-Koch-Institut in den vergangenen Jahren deutlich gestiegen. Auf Dauer kann das zu Herz-Kreislauf-Erkrankungen und psychischen Störungen führen. Eine Allianz der großen Seehäfen in Deutschland ist besiegelt. In einer Woche will der Interessenverband Berlin seine Vorstellung auf den Tisch legen. Dem Zusammenschluss gehören neben Hamburg als größtem Seehafen Deutschlands auch die Häfen in Kiel, Lübeck, Brunsbüttel, Rostock und Bremen sowie die Häfen in Niedersachsen an. Vor der Fußball-WM in Nordamerika hält sich die Euphorie noch in Grenzen. Das geht aus einer Umfrage der Uni Hohenheim hervor. Die zeigt aber auch, die Stimmung ist etwas besser als bei der WM in Katar. Nur 16% wollen gar kein Spiel sehen. Deutlich weniger als vor 4 Jahren.
2: 1:01.
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2: Mit einem Mix aus allem geht's durch den Mittwoch. Die meiste Zeit gibt es graue Wolken und es wird auch regelmäßig nass. Die Sonne ist heute eher Mangelware bei insgesamt 21 Grad. Aktuell sind's 20 am Bremer Roland.
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2: Auf der A1 Osnabrück Richtung Behm staut es sich zwischen dem Dreieck Schur und Bremen-Arsten 4 Kilometer vor der Baustelle. Und auch in der Gegenrichtung haben wir 4 Kilometer Stop and Go zwischen dem Bremer Kreuz und Hemeling. Außerdem ist auf der A27 Walsrode Richtung Bremen die Ein- und Ausfahrt Achim Ost wegen einer Tagesbaustelle noch gesperrt. Auf der A28 Richtung Bremen haben wir zwischen Gannakesee West und dem Dreieck Demmenhorst auch noch 3 Kilometer Stau. Und geblitzt wird auch auf der A28 Oldenburg Richtung Bremen bei der Autobahnabfahrt Mundaloh. Auf der B75 Richtung Delmhorst stehen sie auch auf der Kirch-Huchting-Abfahrt und in Bremen auf der Kurfürstenallee kurz vor der Esso-Tankstelle. Danke an Timo, Björn und Sabrina, unsere Radio Roland Radarreporter, fürs Anrufen und Bescheid sagen. Unsere kostenlose Stau- und Blitzer-Hotline ist die 0800 77 11 700.
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3: Hallo zusammen, schön, dass ihr dabei seid. Mein Name ist Alisa Wegner und ich habe jetzt Musik von Eloy de Jong für euch. Moin.
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0: Das ist der beste neue Schlagermix hier bei Radio Roland. Moin zusammen. Jetzt habe ich wieder den neuesten Klatsch und Tratsch von unseren Schlagerstars für euch.
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2: Kerstin Ott darf auf eine Auszeichnung hoffen.
3: Von uns hast du das nicht. Wir haben so viel für dich getan.
2: Denn sie ist nominiert für die Goldene Henne, also Deutschlands größten Publikumspreis in der Kategorie Musik. Heute Nacht ist die Publikumswahl gestartet und das Ganze läuft auch noch bis zum 17. Juni. Vergeben wird die Goldene Henne allerdings erst am 4. September. Und das Ganze wird dann sogar noch live in der ARD übertragen. Jetzt heißt es aber erstmal Däumchen drücken für Kerstin Ott und vielleicht darf sich Ende des Jahres dann ja eine neue Auszeichnung bei ihr einreihen.

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2: Auf dem Bremer Marktplatz war vorhin schon einiges los. Deswegen haben wir unsere Reporterin Bele Dittgen mal hingeschickt.
3: 3, 2, 1, Schach!
4: Schach macht schlau, sollte das heißen. Mehr als 1000 Schülerinnen und Schüler von 60 Grundschulklassen aus Bremen und Bremerhaven spielen Schach unter freiem Himmel. Bildungssenator Marc Rackles hat das Turnier auf dem Bremer Marktplatz trotz Wind und Wetter eröffnet. Das Wetter macht den Schülerinnen und Schülern aber nichts aus. Sie freuen sich einfach, heute Schach spielen zu dürfen und nicht im Klassenraum zu sitzen.
2: Das Schach-Open-Air-Turnier findet jedes Jahr kurz vor den Sommerferien statt. In Bremerhaven öffnet ein Logistikunternehmen ein neues Kühllager im Fischereihafen. Von dort werden künftig frische und tiefgekühlte Fische und Meeresfrüchte auch aus China nach ganz Europa verteilt. Das Zentrum ist ungefähr 19.000 Quadratmeter groß und hat direkten Zugang zum Kai. Der Blumenthaler SV spielt um den Aufstieg in die Fußball-Regionalliga Nord. Nach dem ersten Spieltag steht der Verein nach einer Niederlage gegen den SV Todesfelde aber unter Druck. Denn er muss heute Abend gegen den ersten FC Germania Egesdorf-Langreder gewinnen, um weiter eine Chance auf den Aufstieg zu haben. Verliert die Mannschaft, ist sie mit großer Wahrscheinlichkeit raus. News aus deiner Region haben wir wieder in einer Stunde für dich.
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5: Grau und komplett bedeckt ist es gerade. Es regnet auch immer wieder, teils auch kräftiger. Und das zieht sich dann bis in den Nachmittag durch. Also Schirm einpacken. Als Höchstwerte sind in Bremen um die 19 Grad drin. Morgen bleibt es dann genauso grau, dazu wieder Regen. Bei Höchstwerten von 18 bis 19 Grad.
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5: Auf der A1 Osnabrück in Richtung Bremen bitte aufpassen. Zwischen Bremen-Arsten und Bremen-Hemelingen hat es einen Unfall gegeben. Und auf der A29 Oldenburg in Richtung Ahlhorner Heide ist zwischen Großen Kneten und Ahlhorn ein LKW auf der rechten Spur liegen geblieben.
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6: Ganz egal, was ihr gerade macht. Ich freue mich, euch dabei zu begleiten. Mein Name ist Alisa Wegner. Moin zusammen und ich wünsche euch einen schönen Mittwoch. Hey.

0: Hier ist Radio Roland am Mittwoch. Moin zusammen. Dreht das Radio mal eben auf. Ich habe nämlich wieder was Lustiges aus dem Alltag für euch.
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2: Schon der Begriff klingt ja wie so ein Mega-Fahrgeschäft auf der Kirmes.
3: Geil, lass mal alle in den Airfryer.
2: Natürlich geht es um nichts anderes als um eine Heißluftfritteuse. Wobei man Fritteuse gar nicht mehr sagen darf, sondern Friteurin. Denn es ist einfach in. In dem Ding wird in unzähligen Haushalten inzwischen fast alles eher gefried, was nicht bei dry auf den Bäumen ist. Nicht nur Pommes, sondern auch Brokkoli, Kichererbsen, Aufbackbrötchen, wahrscheinlich auch nasse Badeklamotten, benutzte Tennissocken. Und immer wenn das Essen serviert wird, wird dazu gesagt,
4: ist ganz ohne Öl, kein Fett.
2: Und seitdem denken jetzt auch alle, dass sie sich gesund ernähren mit Nuggets und Tiefkühlpizza.
4: Ohne Öl.
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0: Mehr recyceln und reparieren, statt einfach wegwerfen. Das soll in Deutschland noch mehr gemacht werden. Die Bundesregierung hat heute ein Programm dafür auf den Weg gebracht. Vor allem bei wichtigen Rohstoffen, die wir aktuell meist importieren, soll die Recyclingquote erhöht werden. Zitterpartie heute bei den Vereinten Nationen. Deutschland geht in eine Kampfabstimmung um einen Platz im mächtigen UN-Sicherheitsrat. Und die dürfte auch zeigen, wie es ums deutsche Ansehen in der Welt bestellt ist. Dass Deutschland etwa Palästina nicht als Staat anerkennt, gefällt nicht jedem. Eine 93-Jährige, die in Bremen von einem Müllauto überfahren worden war, ist tot. Die Seniorin starb jetzt im Krankenhaus, das teilte die Polizei mit. Die Frau war gestern vor dem stehenden Müllwagen über die Straße gegangen. Der Fahrer fuhr dann wieder an. Zu den genauen Umständen des Unfalls wird weiter ermittelt. Vor der Fußball-WM in Nordamerika hält sich die Euphorie hier in Deutschland noch in Grenzen. Das geht aus einer Umfrage der Uni Hohenheim hervor. Die zeigt aber auch, die Stimmung ist etwas besser als vor der WM in Katar. Nur 16% der Befragten wollen gar kein Spiel sehen, deutlich weniger als vor 4 Jahren.
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0: Grau und komplett bedeckt ist es gerade. Es regnet auch immer wieder, teils auch kräftiger. Und das zieht sich dann bis in den Nachmittag durch. Also Schirm einpacken. Als Höchstwerte sind in Bremen um die 19 Grad drin. Morgen bleibt es dann genauso grau, dazu wieder Regen. Bei Höchstwerten von 18 bis 19 Grad.
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0: Vorsicht bitte auf der A1 Osnabrück in Richtung Bremen. Zwischen Bremen-Asten und Bremen-Hemelingen hat es einen Unfall gegeben. Und auf der A29 Oldenburg in Richtung Ahlhorner Heide ist zwischen Großen Kneten und Ahlhorn die rechte Spur wegen eines defekten LKW gesperrt.
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2: Hallo zusammen und schön, dass ihr dabei seid. Mein Name ist Alisa Wegner und ich habe jetzt Musik von Helene Fischer für euch. Moin! Hey.

0: Es gibt Neuigkeiten, ihr Lieben. Moin zusammen. Ihr hört den besten neuen Schlagermix hier bei Radio Roland. Und jetzt erzählen wir euch, was bei unseren Schlagerstars so los ist.
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2: Anna-Karina Wolczak ist zurück im Tonstudio. Für sie ging es gestern endlich zurück in die gewohnte Umgebung, um neue Musik zu produzieren.
3: Also ich freue mich sehr, weil ich war das letzte Mal hier, als wir dieses Gefühl aufgenommen haben. Das war irgendwann Anfang Januar. Und ich habe das wirklich vermisst, weil ich liebe die Arbeit im Tonstudio. Es ist immer schön, wenn ein neuer Song entsteht. Und ihr müsst auch nicht mehr lange warten.
2: Wir können es kaum erwarten und freuen uns natürlich auf alles, was jetzt als nächstes von ihr kommt.

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10: Auf dem Bremer Marktplatz war vorhin schon einiges los. Deswegen haben wir unsere Reporterin Bele Dittgen mal hingeschickt.
11: 3, 2, 1, Schach!
12: Schach macht schlau, sollte das heißen. Mehr als 1000 Schülerinnen und Schüler von 60 Grundschulklassen aus Bremen und Bremerhaven spielen Schach unter freiem Himmel. Bildungssenator Marc Rackles hat das Turnier auf dem Bremer Marktplatz trotz Wind und Wetter eröffnet. Das Wetter macht den Schülerinnen und Schülern aber nichts aus. Sie freuen sich einfach, heute Schach spielen zu dürfen und nicht im Klassenraum zu sitzen.
10: Das Schach-Open-Air-Turnier findet jedes Jahr kurz vor den Sommerferien statt. In Bremerhaven öffnet ein Logistikunternehmen ein neues Kühllager im Fischereihafen. Von dort werden künftig frische und tiefgekühlte Fische und Meeresfrüchte auch aus China nach ganz Europa verteilt. Das Zentrum ist ungefähr 19.000 Quadratmeter groß und hat direkten Zugang zum Kai. Der Blumenthaler SV spielt um den Aufstieg in die Fußball-Regionalliga Nord. Nach dem ersten Spieltag steht der Verein nach einer Niederlage gegen den SV Todesfelde aber unter Druck. Denn er muss heute Abend gegen den ersten FC Germania Egesdorf Langreder gewinnen, um weiter eine Chance auf den Aufstieg zu haben. Verliert die Mannschaft, ist sie mit großer Wahrscheinlichkeit raus. News aus deiner Region haben wir wieder in einer Stunde für dich.
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13: Grau und komplett bedeckt ist es gerade. Es regnet auch immer wieder, teils auch kräftiger. Und das zieht sich dann bis in den Nachmittag durch. Also Schirm einpacken. Als Höchstwerte sind in Bremen um die 19 Grad drin. Morgen bleibt es dann genauso grau, dazu wieder Regen. Bei Höchstwerten von 18 bis 19 Grad.
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13: Auf der A1 Osnabrück in Richtung Bremen bitte Vorsicht. Zwischen Bremen-Arsten und Bremen-Hemelingen hat es einen Unfall gegeben. Auf der A29 Oldenburg in Richtung Ahlhorner Heide ist zwischen Großen Kneten und Ahlhorn die rechte Spur wegen eines defekten LKW gesperrt. Und auf der A1 Osnabrück in Richtung Bremen staut es sich zwischen dem Dreieck Stur und Arsten auf 5 Kilometern.
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1: Und zack, einmal mit dem Finger geschnipst haben wir schon wieder Juni. Irgendwie ging das Jahr bis jetzt schnell vorbei, oder? Ich bin Alisa Wegner, wünsche euch auf jeden Fall heute einen wunderbaren Mittwoch. Moin!
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Moin, ihr hört Radio Roland und bei uns gibt's den besten neuen Schlagermix. Zusammen machen wir es uns heute richtig schön. Ich habe jetzt Musik von Annemarie Eilfeld für euch.

Da wurde das Radio mal eben ganz laut gedreht, oder? Das war ein Radio-Roland-Kultschlager hier bei uns. Mit richtig guter Laune geht's heute nämlich durch diesen Mittwoch.

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1: 15 Uhr. Ich bin Jana Klonikowski. Guten Tag. Weniger wegwerfen, mehr recyceln. Das hat sich die Bundesregierung auf die Fahne geschrieben und heute ein neues Programm vorgestellt. Ein wichtiger Punkt, um für mehr Nachhaltigkeit zu sorgen.

0: Seehafen Deutschlands. Auch die Häfen in Kiel, Lübeck, Brunsbüttel, Rostock und Bremen sowie die Häfen in Niedersachsen an. Mehr als die Hälfte der Deutschen ist für eine Helmpflicht für Fahrradfahrer. In einer Umfrage für NTV haben sich 54% dafür ausgesprochen, 28% dagegen. Allerdings gibt nur etwa jeder dritte Radler an, selbst immer einen Helm zu tragen. Vor allem die Jüngeren fahren oft ohne.
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0: Grau und ziemlich nass ist es heute Nachmittag. Viele Wolken am Himmel und Sonne ist praktisch keine dabei. Bis zum Abend regnet's immer wieder, teils auch kräftiger. Und in Brake liegen die Topwerte bei 19 Grad. Morgen bleibt's dann ähnlich, wieder bedeckt und häufig Regen. Maximal 18 bis 19 Grad.
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0: Auf der A1 Osnabrück in Richtung Bremen, bitte aufpassen, zwischen Bremen-Arsten und Bremen-Hemelingen hat es einen Unfall gegeben. Vorsicht bitte auch auf der B74 Bremer Landstraße, Stade-Bremen. In beiden Richtungen sind zwischen Ritterhude und Ihlestraße Personen auf der Fahrbahn. Und auf der A1 Osnabrück in Richtung Bremen gibt es zwischen dem Dreieck Stur und Arsten 5 Kilometer stockenden Verkehr.
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2: Habt einen schönen Juni-Mittwoch, ihr Lieben. Ich bin Alisa Wegner. Moin!
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0: Das ist der beste neue Schlagermix hier bei Radio Roland. Moin zusammen. Ich sag mal so, Langeweile gibt's eher nicht bei unseren Schlagerstars. Wir haben jetzt nämlich wieder den neuesten Gossip für euch.
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2: Anna-Maria Zimmermann denkt sich, das Leben ist zu kurz.
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2: Momentan liebt sie wohl auch den Adrenalinkick, denn für sie ging es gestern in den Bergen Gleitschirmfliegen.
4: Ich habe es ja schon mal getan, vor vielen, vielen Jahren, das ist irgendwie 20 Jahre her, aus dem Flugzeug. Und jetzt machen wir das mal hier als Gleitschirmvariante.
2: Auf Instagram nimmt sie ihre Fans sogar ein bisschen mit. Und so, wie sie über beide Ohren strahlt, war es genau die richtige Entscheidung. Denn wie sie schon sagt, das Leben ist nun mal zu kurz, also manchmal einfach mal machen.

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4: Da hat der Zoll in Wilhelmshaven einen Volltreffer gelandet. In Jade-Weser-Port haben Fahnder 8 Tonnen Kokain im Wert von 500 Millionen Euro sichergestellt. Das ist einer der größten Funde in Niedersachsen. Sichergestellt wurden die Drogen schon im Februar. Aus ermittlungstaktischen Gründen wurde das aber erst jetzt bekannt gegeben. 2 mutmaßliche Drahtzieher hat die Polizei Mitte Mai in Spanien geschnappt. In Bremen ist jetzt wieder der Ferienkompass online. Der richtet sich an Eltern, die Betreuungsangebote für ihre Kinder in den Sommerferien suchen. Im Ferienkompass haben verschiedene Vereine, Freizeitzentren oder Jugendverbände ihre Programme zusammengestellt. Wer sich möglichst früh kümmert, hat bessere Chancen auf einen Platz bei den Anbietern. Die Sommerferien in Bremen starten am 2. Juli. Auf dem Bremer Marktplatz haben heute 1000 Grundschülerinnen und Grundschüler aus Bremen und Bremerhaven gegeneinander Schach gespielt. Das Open-Air-Turnier findet jedes Jahr kurz vor den Sommerferien statt. Und wir wollten von den Kindern mal wissen, was sie an Schach eigentlich so toll finden.
5: Das Schönste an Schach ist Bauernkloppe spielen, weil ich liebe Bauernkloppe.
6: Dass ich Spaß habe.
7: Mir macht es einfach Spaß, weil man zusammen was macht.
8: Weil Schach einem im Kopf hilft für die Hausaufgaben und sowas. Dass man sich da mehr konzentrieren kann. Schach ist besser als Schule.
9: Weil man das gut lernen kann und weil es einfach Spaß macht.
4: News aus deiner Region haben wir wieder in einer Stunde für dich.
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10: Grau und ziemlich nass ist es heute Nachmittag. Viele Wolken am Himmel und Sonne ist praktisch keine dabei. Bis zum Abend regnet es immer wieder, teils auch kräftiger. Und in Brake liegen die Topwerte bei 19 Grad. Morgen bleibt es dann ähnlich, wieder bedeckt und häufig Regen. Maximal 18 bis 19 Grad.
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10: Bitte aufpassen auf der A1 Osnabrück in Richtung Bremen. Zwischen Bremen-Asten und Bremen-Hemelingen hat es einen Unfall gegeben. Und nochmal die A1 Osnabrück in Richtung Bremen. Hier staut sich zwischen dem Dreieck Stur und Asten auf 5 Kilometern.
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11: Und zack, da sind wir schon wieder im Juni. Schön, dass ihr dabei seid heute. Wir kriegen jetzt den restlichen Tag bis zum Mittwoch Feierabend auch noch zusammen rum. Mein Name ist Alisa Wegner. Moin!
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0: Moin, ihr hört Radio Roland und bei uns gibt's den besten neuen Schlagermix. Zusammen machen wir es uns heute richtig schön. Jetzt mit Musik von einer unglaublichen Frau. Hier ist Helene Fischer für euch.
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1: 16 Uhr. Ich bin Jana Klonikowski. Guten Tag. Mehr recyceln und reparieren, statt einfach wegwerfen. Das soll in Deutschland noch mehr gemacht werden. Die Bundesregierung hat heute ein Programm dafür auf den Weg gebracht. Vor allem bei wichtigen Rohstoffen, die wir aktuell meist importieren, soll die Recyclingquote erhöht werden. Der Bundesgerichtshof stärkt Taxis den Rücken. Er hat entschieden, dass Uber-Fahrer nach einer Tour sofort zum Firmensitz zurückkehren müssen. Immer wieder kommt es vor, dass ein Uber nach einem Auftrag noch durch die Gegend fährt oder irgendwo parkt und sich ebenso wie ein Taxi verhält. Das ist gesetzlich nicht erlaubt. Eine 93-Jährige, die in Bremen von einem Müllauto überfahren worden war, ist tot. Die Seniorin starb jetzt im Krankenhaus, das teilte die Polizei mit. Die Frau war gestern vor dem stehenden Müllwagen über die Straße gegangen. Der Fahrer fuhr dann wieder an. Zu den genauen Umständen des Unfalls wird weiter ermittelt. Vor der Fußball-WM in Nordamerika hält sich die Euphorie hier in Deutschland noch in

0: Auf der A1 Osnabrück in Richtung Bremen bitte aufpassen. Zwischen Bremen-Arsten und Bremen-Hemelingen hat es einen Unfall gegeben. Bitte Vorsicht auch auf der A28 Oldenburg in Richtung Bremen. Hier besteht zwischen Delmenhorst-Deichhorst und Delmenhorst-Adelheide in beide Richtungen Aquaplaning-Gefahr. Und auf der A1 Osnabrück in Richtung Bremen staut es sich zwischen dem Dreieck Stur und Arsten auf 6 Kilometern.
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3: Toll, dass ihr eingeschaltet habt an diesem Mittwoch. Wir starten heute zusammen durch diesen Rest des Tages. Ich bin Alisa Wegner. Moin!
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0: Das ist der beste Neuschlagermix hier bei Radio Roland. Und jetzt dreht das Radio gerne mal ein bisschen lauter. Ich habe nämlich wieder ein paar Neuigkeiten von unseren Schlagerstars für euch.
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2: Kerstin Ott darf auf eine Auszeichnung hoffen.
3: Von uns hast du das nicht. Wir haben so viel für dich getan.
2: Denn sie ist nominiert für die Goldene Henne, also Deutschlands größten Publikumspreis in der Kategorie Musik. Heute Nacht ist die Publikumswahl gestartet und das Ganze läuft auch noch bis zum 17. Juni. Vergeben wird die Goldene Henne allerdings erst am 4. September. Und das Ganze wird dann sogar noch live in der ARD übertragen. Jetzt heißt es aber erstmal Däumchen drücken für Kerstin Ott und vielleicht darf sich Ende des Jahres dann ja eine neue Auszeichnung bei ihr einreihen.

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12: Da hat der Zoll in Wilhelmshaven einen Volltreffer gelandet. In Jade-Weser-Port haben Fahnder 8 Tonnen Kokain im Wert von 500 Millionen Euro sichergestellt. Das ist einer der größten Funde in Niedersachsen. Sichergestellt wurden die Drogen schon im Februar. Aus ermittlungstaktischen Gründen wurde das aber erst jetzt bekannt gegeben. Zwei mutmaßliche Drahtzieher hat die Polizei Mitte Mai in Spanien geschnappt. In Bremen ist jetzt wieder der Ferienkompass online. Der richtet sich an Eltern, die Betreuungsangebote für ihre Kinder in den Sommerferien suchen. Im Ferienkompass haben verschiedene Vereine, Freizeitzentren oder Jugendverbände ihre Programme zusammengestellt. Wer sich möglichst früh kümmert, hat bessere Chancen auf einen Platz bei den Anbietern. Die Sommerferien in Bremen starten am 2. Juli. Auf dem Bremer Marktplatz haben heute 1000 Grundschülerinnen und Grundschüler aus Bremen und Bremerhaven gegeneinander Schach gespielt. Das Open-Air-Turnier findet jedes Jahr kurz vor den Sommerferien statt. Und wir wollten von den Kindern mal wissen, was sie an Schach eigentlich so toll finden.
13: Das Schönste an Schach ist Bauernkloppe spielen, weil ich liebe Bauernkloppe.
14: Dass ich Spaß habe.
15: Mir macht es einfach Spaß, weil man zusammen was macht.
16: Weil Schach einem im Kopf hilft für die Hausaufgaben und sowas. Dass man sich da mehr konzentrieren kann. Schach ist besser als Schule.
17: Weil man das gut lernen kann und weil es einfach Spaß macht.
12: News aus deiner Region haben wir wieder in einer Stunde für dich.
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1: Grau und ziemlich nass ist es heute Nachmittag. Viele Wolken am Himmel und Sonne ist praktisch keine dabei. Bis zum Abend regnet es immer wieder, teils auch kräftiger. Und in Brake liegen die Topwerte bei 19 Grad. Morgen bleibt es dann ähnlich, wieder bedeckt und häufig Regen. Maximal 18 bis 19 Grad.
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1: Auf der A1 Osnabrück Richtung Bremen. Bitte aufpassen, zwischen Bremen-Arsten und Bremen-Hemelingen hat es einen Unfall gegeben. Vorsicht bitte auch auf der A28 Oldenburg-Bremen. Hier besteht zwischen Delmenhorst-Deichhorst und Delmenhorst-Adelheide in beide Richtungen Aqua-Planning-Gefahr. Und auf der A1 Osnabrück in Richtung Bremen staut es sich zwischen dem Dreieck Stur und Arsten auf 6 Kilometern.
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9: Wie schön, dass ihr heute dabei seid. Mein Name ist Alisa Wegner und ich habe jetzt Musik von Vanessa Mai für euch. Moin.
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Moin, gerade beim Blick auf die Uhr. Ah, jetzt dauert es hoffentlich nicht mehr ganz so lange, bis ihr nach Hause zu euren Lieben könnt. Einen schönen Mittwoch wünsche ich euch. Hier ist Radio Roland und wir spielen den besten neuen Schlagermix.

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1: 17 Uhr. Ich bin Jana Klonikowski. Guten Tag. Mehr recyceln und reparieren, statt einfach wegwerfen. Das soll in Deutschland noch mehr gemacht werden. Die Bundesregierung hat heute ein Programm dafür auf den Weg gebracht. Vor allem bei wichtigen Rohstoffen, die wir aktuell meist importieren, soll die Recyclingquote erhöht werden. In Bremerhaven hat ein Logistikunternehmen ein neues großes Kühllager im Fischereihafen eröffnet. Von dort werden künftig frische und tiefgekühlte Fische und Meeresfrüchte, auch aus China, nach ganz Europa verteilt. Das Zentrum ist rund 19.000 Quadratmeter groß und hat einen direkten Zugang zum Kai. Tütchen mit Ketchup oder Zucker sollen künftig aus Restaurants und Cafés verschwinden. Ab 2030 greift in der EU ein Verbot für die kleinen Päckchen, die man in der Gastro vor Ort bekommt. Damit soll unnötiger Verpackungsmüll vermieden werden. Ausnahmen gibt's für Essen und Getränke to go. Mehr als die Hälfte der Deutschen ist für eine Helmpflicht für Fahrradfahrer. In einer Umfrage für NTV haben sich 54% dafür ausgesprochen, 28% dagegen. Allerdings gibt nur etwa jeder dritte Radler an, selbst immer einen Helm zu tragen. Vor allem die Jüngeren fahren oft ohne.
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1: Ziemlich grau ist es gerade und auch Regen ist immer wieder mit dabei. Teils kommt er auch mal kräftiger runter, bei aktuell um die 20 Grad in Bremerhaven. Bis in den Abend bleibt's dann nass und die Sonne hat kaum noch eine Chance. Morgen sieht's ähnlich aus, viel grau, immer wieder Regen. Dazu Höchstwerte bei um die 18 bis 19 Grad.
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1: Auf der A28 Oldenburg-Bremen besteht zwischen Delmenhorst-Deichhorst und Delmenhorst-Adelheide in beide Richtungen Aquaplaning-Gefahr. Hier bitte Vorsicht. Und auf der A1 Osnabrück in Richtung Bremen staut es sich zwischen dem Dreieck Stur und Arsten auf 6 Kilometern.
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3: Durch diesen Juni-Mittwoch geht's mit guter Laune. Ich bin Alisa Wegner und begleite euch bis in den Feierabend. Moin zusammen.
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0: Jemand ist schwanger, hat sich getrennt, geheiratet. Egal, was los ist bei unseren Schlagerstars. Wir wissen's und erzählen's euch. Moin zusammen, hier ist Radio Roland. Wir spielen den besten neuen Schlagermix und ich habe jetzt wieder Neuigkeiten für euch.
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2: Anna-Karina Wolczak ist zurück im Tonstudio. Für sie ging es gestern endlich zurück in die gewohnte Umgebung, um neue Musik zu produzieren.
3: Also ich freue mich sehr, weil ich war das letzte Mal hier, als wir dieses Gefühl aufgenommen haben. Das war irgendwann Anfang Januar. Und ich habe das wirklich vermisst, weil ich liebe die Arbeit im Tonstudio. Es ist immer schön, wenn ein neuer Song entsteht. Und ihr müsst auch nicht mehr lange warten.
2: Wir können es kaum erwarten und freuen uns natürlich auf alles, was jetzt als nächstes von ihr kommt.

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3: Auf dem Bremer Marktplatz war vorhin schon einiges los. Deswegen haben wir unsere Reporterin Bele Dittgen mal hingeschickt.
4: 3, 2, 1, Schach!
5: Schach macht schlau, sollte das heißen. Mehr als 1000 Schülerinnen und Schüler von 60 Grundschulklassen aus Bremen und Bremerhaven spielen Schach unter freiem Himmel. Bildungssenator Marc Rackles hat das Turnier auf dem Bremer Marktplatz trotz Wind und Wetter eröffnet. Das Wetter macht den Schülerinnen und Schülern aber nichts aus. Sie freuen sich einfach, heute Schach spielen zu dürfen und nicht im Klassenraum zu sitzen.
3: Das Schach-Open-Air-Turnier findet jedes Jahr kurz vor den Sommerferien statt. In Bremerhaven öffnet ein Logistikunternehmen ein neues Kühllager im Fischereihafen. Von dort werden künftig frische und tiefgekühlte Fische und Meeresfrüchte auch aus China nach ganz Europa verteilt. Das Zentrum ist ungefähr 19.000 Quadratmeter groß und hat direkten Zugang zum Kai. Der Blumenthaler SV spielt um den Aufstieg in die Fußball-Regionalliga Nord. Nach dem ersten Spieltag steht der Verein nach einer Niederlage gegen den SV Todesfelde aber unter Druck. Denn er muss heute Abend gegen den ersten FC Germania Egesdorf Langreder gewinnen, um weiter eine Chance auf den Aufstieg zu haben. Verliert die Mannschaft, ist sie mit großer Wahrscheinlichkeit raus. News aus deiner Region haben wir wieder in einer Stunde für dich.
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6: Ziemlich grau ist es gerade und auch Regen ist immer wieder mit dabei. Teils kommt er auch mal kräftiger runter, bei aktuell um die 20 Grad in Bremerhaven. Bis in den Abend bleibt es dann nass und die Sonne hat kaum noch eine Chance. Morgen sieht es ähnlich aus, viel grau, immer wieder Regen. Dazu Höchstwerte bei um die 18 bis 19 Grad.
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6: Vorsicht bitte auf der A28 Bremen in Richtung Oldenburg. Zwischen Oldenburg-Marschweg und Oldenburg-Eversten ist eine ungesicherte Unfallstelle. Und nochmal Vorsicht auf der A28 Oldenburg-Bremen. Zwischen Delmenhorst-Deichhorst und Delmenhorst-Adelheide besteht in beide Richtungen Aquaplaning-Gefahr. Und auf der A1 Osnabrück in Richtung Bremen staut es sich zwischen dem Dreieck Stur und Arsten auf 8 Kilometern.
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8: Einen wunderschönen Mittwoch wünsche ich euch. Mein Name ist Alisa Wegner und wir starten zusammen durch diesen Nachmittag.
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0: Der beste neue Schlagermix hier bei Radio Roland. Und jetzt habe ich wieder was zum Lachen für euch an diesem Mittwoch.
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2: Schon der Begriff klingt ja wie so ein Mega-Fahrgeschäft auf der Kirmes.
3: Geil, lass mal alle in den Airfryer.
2: Natürlich geht's um nichts anderes als um eine Heißluftfritteuse. Wobei man Fritteuse gar nicht mehr sagen darf, sondern Friteurin. Denn es ist einfach in. In dem Ding wird in unzähligen Haushalten inzwischen fast alles eher gefried, was nicht bei Dry auf den Bäumen ist. Nicht nur Pommes, sondern auch Brokkoli, Kichererbsen, Aufbackbrötchen, wahrscheinlich auch nasse Badeklamotten, benutzte Tennissocken. Und immer wenn das Essen serviert wird, wird dazu gesagt,
4: ist ganz ohne Öl, kein Fett.
2: Und seitdem denken jetzt auch alle, dass sie sich gesund ernähren mit Nuggets und Tiefkühlpizza.
4: Ohne Öl.
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Helene Fischer ist das hier bei Radio Roland. Bei uns gibt es den besten neuen Schlagermix. Moin zusammen. Ich wünsche euch einen schönen Tag heute und jetzt dreht das Radio ordentlich auf.

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1: Dicke Wolken hängen am Himmel und es wird auch immer wieder nass. Teils kommt auch kräftiger Regen runter. Die Temperaturen fallen in der Nacht bis auf 14 Grad in Bremen. Morgen bleibt es dann grau und regnerisch, dazu spürbar windig und Höchstwerte bei 18 bis 19 Grad.
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1: Vorsicht bitte auf der Betonstraße in Eggestedt. Hier hat es zwischen der Birkenhofstraße und der A27 einen Unfall gegeben. Und auf der A1 Osnabrück in Richtung Bremen staut es sich zwischen dem Dreieck Stur und Arsten auf 8 Kilometern.
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1: Anna-Maria Zimmermann denkt sich, das Leben ist zu kurz.
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1: Momentan liebt sie wohl auch den Adrenalinkick, denn für sie ging es gestern in den Bergen Gleitschirmfliegen.
3: Ich hab's ja schon mal getan, vor vielen, vielen Jahren, das ist irgendwie 20 Jahre her, aus dem Flugzeug. Und jetzt machen wir das mal hier als Gleitschirm-Variante.
1: Auf Instagram nimmt sie ihre Fans sogar ein bisschen mit. Und so, wie sie über beide Ohren strahlt, war es genau die richtige Entscheidung. Denn wie sie schon sagt, das Leben ist nun mal zu kurz. Also manchmal einfach mal machen.

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11: Da hat der Zoll in Wilhelmshaven einen Volltreffer gelandet. In Jade-Weser-Port haben Fahnder 8 Tonnen Kokain im Wert von 500 Millionen Euro sichergestellt. Das ist einer der größten Funde in Niedersachsen. Sichergestellt wurden die Drogen schon im Februar. Aus ermittlungstaktischen Gründen wurde das aber erst jetzt bekannt gegeben. Zwei mutmaßliche Drahtzieher hat die Polizei Mitte Mai in Spanien geschnappt. In Bremen ist jetzt wieder der Ferienkompass online. Der richtet sich an Eltern, die Betreuungsangebote für ihre Kinder in den Sommerferien suchen. Im Ferienkompass haben verschiedene Vereine, Freizeitzentren oder Jugendverbände ihre Programme zusammengestellt. Wer sich möglichst früh kümmert, hat bessere Chancen auf einen Platz bei den Anbietern. Die Sommerferien in Bremen starten am 2. Juli. Auf dem Bremer Marktplatz haben heute 1000 Grundschülerinnen und Grundschüler aus Bremen und Bremerhaven gegeneinander Schach gespielt. Das Open-Air-Turnier findet jedes Jahr kurz vor den Sommerferien statt. Und wir wollten von den Kindern mal wissen, was sie an Schach eigentlich so toll finden.
12: Das Schönste an Schach ist Bauernkloppe spielen, weil ich liebe Bauernkloppe.
13: Dass ich Spaß habe.
14: Mir macht es einfach Spaß, weil man zusammen was macht.
15: Weil Schach einem in den Kopf hilft für die Hausaufgaben und sowas. Dass man sich da mehr konzentrieren kann. Schach ist besser als Schule.
16: Weil man das gut lernen kann und weil es einfach Spaß macht.
11: News aus deiner Region haben wir wieder in einer Stunde für dich.
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1: 19 Uhr. Ich bin Jana Klunikowski. Guten Abend. Die Bundesregierung ist bei den Vereinten Nationen in New York gescheitert. In den kommenden Jahren wird Deutschland nicht im UN-Sicherheitsrat sitzen. Die Vollversammlung hat stattdessen für Österreich und Portugal gestimmt. Bislang war Deutschland noch nie bei so einer Wahl durchgefallen. Mehr recyceln und reparieren, statt einfach wegwerfen. Das soll in Deutschland noch mehr gemacht werden. Die Bundesregierung hat heute ein Programm dafür auf den Weg gebracht. Vor allem bei wichtigen Rohstoffen, die wir aktuell meist importieren, soll die Recyclingquote erhöht werden. In Bremerhaven hat ein Logistikunternehmen ein neues großes Kühllager im Fischereihafen eröffnet. Von dort werden künftig frische und tiefgekühlte Fische und Meeresfrüchte, auch aus China, nach ganz Europa verteilt. Das Zentrum ist rund 19.000 Quadratmeter groß und hat einen direkten Zugang zum Kai. Bundesliga-Absteiger Wolfsburg hat einen neuen Trainer. Tobias Strobel kommt vom Drittligisten Verl. Der bisherige Trainer Dieter Hecking ist seit kurzem der neue Geschäftsführer Sport bei Wolfsburg.
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1: Kerstin Ott darf auf eine Auszeichnung hoffen.
2: Von uns hast du das nicht. Wir haben so viel für dich getan.
1: Denn sie ist nominiert für die Goldene Henne, also Deutschlands größten Publikumspreis in der Kategorie Musik. Heute Nacht ist die Publikumswahl gestartet und das Ganze läuft auch noch bis zum 17. Juni. Vergeben wird die Goldene Henne allerdings erst am 4. September. Und das Ganze wird dann sogar noch live in der ARD übertragen. Jetzt heißt es aber erstmal Däumchen drücken für Kerstin Ott und vielleicht darf sich Ende des Jahres dann ja eine neue Auszeichnung bei ihr einreihen.
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1: Da hat der Zoll in Wilhelmshaven einen Volltreffer gelandet. In Jade-Weser-Port haben Fahnder 8 Tonnen Kokain im Wert von 500 Millionen Euro sichergestellt. Das ist einer der größten Funde in Niedersachsen. Sichergestellt wurden die Drogen schon im Februar. Aus ermittlungstaktischen Gründen wurde das aber erst jetzt bekannt gegeben. Zwei mutmaßliche Drahtzieher hat die Polizei Mitte Mai in Spanien geschnappt. In Bremen ist jetzt wieder der Ferienkompass online. Der richtet sich an Eltern, die Betreuungsangebote für ihre Kinder in den Sommerferien suchen. Im Ferienkompass haben verschiedene Vereine, Freizeitzentren oder Jugendverbände ihre Programme zusammengestellt. Wer sich möglichst früh kümmert, hat bessere Chancen auf einen Platz bei den Anbietern. Die Sommerferien in Bremen starten am 2. Juli. Auf dem Bremer Marktplatz haben heute 1000 Grundschülerinnen und Grundschüler aus Bremen und Bremerhaven gegeneinander Schach gespielt. Das Open-Air-Turnier findet jedes Jahr kurz vor den Sommerferien statt. Und wir wollten von den Kindern mal wissen, was sie an Schach eigentlich so toll finden.
2: Das Schönste an Schach ist Bauernkloppe spielen, weil ich liebe Bauernkloppe.
3: Dass ich Spaß habe.
4: Mir macht es einfach Spaß, weil man zusammen was macht.
5: Weil Schach einem den Kopf hilft für die Hausaufgaben und sowas. Dass man sich ja mehr konzentrieren kann. Schach ist besser als Schule.
6: Weil man das gut lernen kann und weil es einfach Spaß macht.
1: News aus deiner Region bekommst du bei uns stündlich von morgens bis abends.
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1: 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Und damit hat sich das im Vergleich zu letztem Jahr sogar verdoppelt. 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
1: Habt ihr euch schon mal gefragt, was ein Schlagerstar wie Beatrice Egli so verdient? Ich mich nämlich auch. Und die Antwort auf diese Frage hat das Wirtschaftsmagazin Bilanz jetzt geliefert. Jedes Jahr wird nämlich eine Liste mit den reichsten Personen veröffentlicht. Und Beatrice Egli zählt dieses Jahr eben zu den 100 reichsten Schweizerinnen und Schweizern unter 40. Also zwischen 10 und 20 Millionen Schweizer Franken wird ihr Vermögen momentan aufgeführt. Und damit hat sich das im Vergleich zu letztem Jahr sogar verdoppelt. Aber man muss eher lassen, trotz all diesem Geld bleibt sie ziemlich bodenständig. Und vielleicht ist ja auch gerade das ihr Erfolgsgeheimnis.
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